0: 2:2 verloren haben. Ein 2:2 zwischen Frankfurt und Stuttgart bedeutete für den VfB das letzte Champions-League-Ticket. Für die Eintracht wiederum sind damit die Europapokalträume geplatzt. Freiburg sicherte sich nämlich Rang 7 und das durch ein 4:1 gegen Leipzig. Ansonsten spielten Leverkusen HSV 1:1, FC Bayern Köln 5:1, Bremen Dortmund 0:2, Gladbach Hoffenheim 4:0 und Union Berlin Augsburg ebenfalls 4:0. Pia Wegner, Sportredaktion.
1: Und Energie Cottbus ist nach 12 Jahren zurück in der zweiten Fußball-Bundesliga. Auch der VfL Osnabrück spielt in der kommenden Saison zweitklassig.
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3: Auf der A1 Richtung Lübeck zwischen dem Dreieck Hamburg-Norderelbe und dem Dreieck Hamburg-Südost. Dichter Verkehr mit mindestens 2 Minuten Zeitverlust. Gute Fahrt.
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3: In Basbüttel sind es aktuell 5 Grad, in Duvenstedt ebenfalls 5 und in Bergedorf messen wir 6 Grad. In der Nacht sinkt das Thermometer auf frische 10 Grad. So wird das Wetter morgen. Es erwartet euch ein Tag mit teils bewölktem Himmel und Regen bei anfangs 10 Grad. Im Laufe des Tages steigt das Thermometer auf bis zu 18 Grad an.
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1: Die Foo Fighters haben ihr neues Album Your Favorite Toy rausgebracht und die aktuelle Single heißt

0: Und insgesamt werden Dave Grohl und Co. auf dieser Scheibe wieder deutlich härter, lauter und einfach wieder hardrockiger.
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2: Hier sind die Foo Fighters mit Of All People.
1: Jetzt.

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1: Ich bin Lea Matschulat. Bulgarien hat den Eurovision Song Contest gewonnen. Die Sängerin Dara bekam mit ihrem Lied Bangaranga die meisten Punkte beim ESC-Finale in Wien. Deutschland landete auf Platz 23.
2: Sängerin Dara ist ein echter Popstar daheim in Bulgarien. Die 27-Jährige startete früh ihre Musikkarriere, hat jede Menge Castingshow- und Bühnenerfahrung und Millionen Streaming-Abrufe mit ihren Hits. Das alles zahlte sich jetzt beim ESC in Wien aus. Ihr Song Bangaranga singt über Aufruhr und Rebellion, über die Energie, die Liebe freisetzen kann. Jurys und Publikum überschütteten den Song mit Punkten. Ganz anders lief's leider mal wieder für Deutschland. Von den Jurys bekam Sarah Engels für ihren Frauenpower-Song Fire noch ein paar Punkte, aber von den Zuschauern keinen einzigen. Ronny Tofau, Nachrichtenredaktion.
1: In Modena in Norditalien ist ein Autofahrer in eine Fußgängergruppe gerast. Eine der vier Schwerverletzten ist eine Touristin aus Deutschland. Insgesamt wurden nach Angaben des Bürgermeisters der Stadt 8 Menschen verletzt. Der etwa 30-jährige Fahrer wurde festgenommen. Warum er in die Gruppe fuhr, ist noch unklar. Einem Medienbericht zufolge war er in der Vergangenheit in psychiatrischer Behandlung. Der tote Wal bei Arnholt in Dänemark ist der Wal, der wochenlang vor der deutschen Ostseeküste für Aufregung sorgte. Das Tier trug den GPS-Sender, den Helfer ihm angelegt hatten. Die Rettungsaktion der privaten Initiative ist somit gescheitert.
3: Taucher der dänischen Naturschutzbehörde und eine deutsche Tierärztin haben das Tier nochmal untersucht. So wurde Timmy identifiziert. Viele Menschen hatten großen Anteil an dem Schicksal von dem Tier genommen, sagte Mecklenburg-Vorpommerns Umweltminister Till Backhaus. Der Walkadaver soll nun der Natur überlassen werden. Die dänische Naturschutzbehörde möchte ihn nicht bergen. Tine Klimach, Nachrichtenredaktion.
1: St. Pauli und Heidenheim steigen aus der Bundesliga ab. St. Pauli verlor 1:3 gegen Wolfsburg, Heidenheim 0:2 gegen Mainz. Wolfsburg geht in die Relegation. Stuttgart sicherte sich mit einem 2:2 in Frankfurt die Champions League. Hoffenheim und Leverkusen spielen Europa League, Freiburg nach dem 4:1 gegen Leipzig Conference League. Bayern schlug Köln 5:1, Dortmund gewann 2:0 in Bremen, Union 4:0 gegen Augsburg. Leverkusen trennte sich 1:1 vom HSV, Hoffenheim unterlag Gladbach 0:4.
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4: Hallo auf die Straßen. Aktuell liegen uns keine Meldungen vor. Ihr habt freie Fahrt. In 30 Minuten gibt es hier das nächste Update. Kommt gut und sicher an euer Ziel.
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4: Bei euch in Basbüttel sind es aktuell 6 Grad, in Blankenese ebenfalls 6 und auch Langenhorn meldet 6 Grad. In der Nacht sinkt das Thermometer auf frische 10 Grad. So wird das Wetter morgen. Es erwartet euch ein Tag mit teils bewölktem Himmel und Regen bei anfangs 10 Grad. Im Laufe des Tages steigt das Thermometer auf bis zu 18 Grad an.
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1: Und wir haben jetzt eine Band, die nur in Deutschland so richtig erfolgreich ist, nämlich Lansdowne mit ihrer neuen Scheibe Rescue.

0: ihrer amerikanischen Heimat Boston haben sie es schwer und sie haben tatsächlich auch nur einen deutschen Wikipedia-Eintrag, kein auf Englisch.
1: Aber das ging auch schon anderen großen Bands, wie zum Beispiel Depeche Mode, so, dass sie erst durch ihren Erfolg in Deutschland in die weite Welt weitergezogen sind.
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0: Hier sind Lansdowne mit Rescue.
2: Jetzt.

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1: Ich bin Lea Matschulat. Bulgarien hat mit dem Lied Bangaranga den 70. Eurovision Song Contest gewonnen. Die Sängerin Dara bekam die meisten Punkte. Deutschland landete mit der Sängerin Sarah Engels auf dem 23. Platz. Israel wurde mit dem Lied Michelle Zweiter. Es folgen Rumänien, Australien und Italien sowie Finnland. Die AfD steigt in einer Umfrage des Meinungsforschungsinstituts INSA auf 29%, den höchsten je auf Bundesebene für sie gemessenen Wert. Sie verbessert sich damit in der Umfrage für die Bild am Sonntag gegenüber der Vorwoche um einen Prozentpunkt. Die Union fällt um einen Punkt auf 22%.
2: Nicht nur die Union büßt ein, auch die SPD verliert einen Punkt und könnte im theoretischen Fall einer Bundestagswahl nur noch mit 12% rechnen. Zusammen erreichen Schwarz-Rot damit nur noch 34%. Im Herbst stehen drei Landtagswahlen an, in Sachsen-Anhalt, Mecklenburg-Vorpommern und Berlin. Tine Klimach, Nachrichtenredaktion.
1: In Modena in Norditalien ist ein Mann mit seinem Auto in eine Fußgängergruppe gerast. Eine der vier Schwerverletzten ist eine Touristin aus Deutschland. Insgesamt wurden nach Angaben des Bürgermeisters der Stadt 8 Menschen verletzt. Der Fahrer wurde festgenommen. Der erste FC St. Pauli und auch Heidenheim sind in der kommenden Saison nicht mehr erstklassig. Beide Vereine steigen ab in die zweite Fußball-Bundesliga. Das steht nach dem letzten Spieltag endgültig fest. St. Pauli unterlag Wolfsburg mit 1:3, Heidenheim verlor gegen Mainz 0:2. Pauli-Trainer Blessin dankte seinen Spielern, trotz der Enttäuschung abzusteigen bei The Zone.
3: Einfach eine totale Leere und man muss ja ganz ehrlich sagen, wenn man am 34. Spieltag auf der Position steht, dann ist es irgendwie dann auch verdient, dann brauchen wir jetzt nichts zu beschönigen, aber das ist so dieser Spielverlauf von heute ist so ein bisschen sinnbildlich für die ganze Saison. Was soll ich jetzt sagen? Also ich werde da sicherlich jetzt nicht kritisch mit meinen Jungs umgehen. Sie haben heute alles reingeworfen und alles probiert.
1: Wolfsburg geht in die Relegation, Stuttgart sicherte sich mit einem 2:2 in Frankfurt die Champions League, Hoffenheim und Leverkusen spielen Europa League. Freiburg nach dem 4:1 gegen Leipzig Conference League, Bayern schlug Köln 5:1, Dortmund gewann 2:0 in Bremen, Union 4:0 gegen Augsburg. Leverkusen trennte sich 1:1 vom HSV, Hoffenheim unterlag Gladbach 0:4.
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4: Auf der A1 in Höhe Hamburg-Stillhorn gibt es eine Gefahr durch eine ungesicherte Unfallstelle. Fahrt vorsichtig. Gute Fahrt.
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4: Bei euch in Rheinbeck sind es aktuell 6 Grad. Genauso in Norderstedt und auch Neu-Wulmstorf meldet 6 Grad. In der Nacht sinkt das Thermometer auf frische 10 Grad. So wird das Wetter morgen. Es erwartet euch ein Tag mit teils bewölktem Himmel und Regen bei anfangs 10 Grad. Im Laufe des Tages steigt das Thermometer auf bis zu 18 Grad an.
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1: Dass zwei Brüder eine Rockband gründen, das hat Tradition. Eddie und Alex Van Halen zum Beispiel oder natürlich Malcolm und Angus.

0: Joel und Ryan O'Keefe haben das bei Airborne erfolgreich getan und die Jungs aus Warrnambool, Australia, haben wieder eine fette neue Nummer am Start.
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0: Hier sind Airborne mit Alive After Death.
1: Jetzt.

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1: Ich bin Lia Matschulat. Der Gewinner des ESC ist Bulgarien. Die Sängerin Dara bekam mit dem Lied Bangaranga die meisten Punkte beim Eurovision Song Contest in Wien. Deutschlands Kandidatin Sarah Engels landete auf Platz 23.
2: Die bulgarische Sängerin Dara wusste nach ihrem Sieg nicht, ob sie träumt oder wacht. Sie stehe noch unter Schock, erklärte sie. Mit einer topmodernen Dance-Nummer mit Nina Chuba-Vibes holt sie den ersten ESC-Sieg für Bulgarien überhaupt. Sarah Engels gab für Deutschland alles an Pyro und Tanzfeuer. Den trotzdem nur drittletzten Platz erklärte sie sich auch damit, dass Deutschland es eben oft schwer habe beim ESC. Beim Finale gab es auch wieder Zwischenrufe und kleinere Demos gegen Israel. Mit Platz 2 hätte das Land am Ende aber sogar fast gewonnen. Onni Torau, Nachrichtenredaktion.
1: In Modena in Norditalien ist ein Autofahrer in eine Fußgängergruppe gerast. Eine der 4 Schwerverletzten ist eine Touristin aus Deutschland. Insgesamt wurden nach Angaben des Bürgermeisters der Stadt 8 Menschen verletzt. Der Fahrer wurde festgenommen. Warum er in die Gruppe fuhr, ist noch unklar. Mit einem Messer in der Hand hatte er versucht zu fliehen. Der tote Wal nahe Anholt in Dänemark ist der Wal, der wochenlang vor der deutschen Ostseeküste für Aufregung sorgte. Die Rettungsaktion der privaten Initiative ist damit gescheitert.
3: An dem Wal wurde ein zuvor angebrachter Tracker gefunden. Taucher der dänischen Naturschutzbehörde und eine deutsche Tierärztin haben das Tier nochmal untersucht. So wurde Timmy identifiziert. Viele Menschen hatten großen Anteil an dem Schicksal von dem Tier genommen, sagte Mecklenburg-Vorpommerns Umweltminister Till Backhaus. Der Walkadaver soll nun der Natur überlassen werden. Die dänische Naturschutzbehörde möchte ihn nicht bergen. Tine Klimach, Nachrichtenredaktion.
1: St. Pauli und Heidenheim steigen aus der Bundesliga ab. St. Pauli verlor 1:3 gegen Wolfsburg, Heidenheim 0:2 gegen Mainz. Wolfsburg geht in die Relegation. Stuttgart sicherte sich mit einem 2:2 in Frankfurt die Champions League. Hoffenheim und Leverkusen spielen Europa League. Freiburg nach dem 4:1 gegen Leipzig Conference League. Bayern schlug Köln 5:1, Dortmund gewann 2:0 in Bremen, Union 4:0 gegen Augsburg. Und Leverkusen trennte sich 1:1 vom HSV. Hoffenheim unterlag Gladbach 0:4.
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4: Hallo auf die Straßen. Aktuell liegen uns keine Meldungen vor, ihr habt freie Fahrt. In 30 Minuten gibt es hier das nächste Update. Kommt gut und sicher an euer Ziel.
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4: In Bönningstedt, Schulau und Duvenstedt haben wir aktuell jeweils 6 Grad. Und so wird das Wetter heute. Es erwartet euch ein Tag mit Sonne und Wolken. Das Ganze bei maximal 14 Grad.
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3: Heute Don't Look Back in Anger von Oasis. Der Titel stammt aus ihrem 95er Album What the Story Morning Glory. Der Song in der Ich-Perspektive handelt von der zerbrochenen Beziehung zu einer Frau namens Sally. Du wirst niemals die Flamme in meinem Herzen löschen. Und deshalb kann Sally warten. Als wir vorbeigehen, weiß sie, dass es zu spät ist. Ihre Seele gleitet von dannen. Doch schau nicht im Zorn zurück, hörte ich dich sagen. Am Ende denkt sich Sally, was soll's, und entschließt sich dazu, keine ihrer Entscheidungen je zu bereuen, denn schlussendlich haben sie sie dahin gebracht, wo sie heute steht. Don't look back in anger. Nimm mich dahin mit, wohin du gehst, dahin, wo niemand weiß, ob es Tag oder Nacht ist. Bitte leg dein Leben nicht in die Hände einer Rock'n'Roll-Band, die es eh nur wegwerfen wird. Im Text befindet sich auch eine Anspielung auf John Lennon. So I start a revolution from my bed. Ich bekenne eine Revolution von meinem Bett aus. Gemeint ist hier das sogenannte Bed-In, bei dem John Lennon und Yoko Ono 1969 in einem Hilton-Hotel in einem Bett sitzend für den Frieden demonstrierten. Und nach dem Terroranschlag in Manchester vom 22. Mai 2017 wurde der Song nach der Schweigeminute von der trauenden Menschenmenge angestimmt und später wurde der Song dann auch beim Benefizkonzert von Coldplay gespielt. Gleite ins Innere deiner Seele. Weißt du nicht, dass du irgendwo einen besseren Platz zum Spielen finden kannst? Du sagst, dass du dort noch nie gewesen bist. Aber alle Dinge, die du gesehen hast, werden langsam verblassen. 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
4: Auf der A20 Richtung Lübeck, an der Einfahrt Geschendorf, befinden sich Rehe auf der Fahrbahn. Gute Fahrt.
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4: In Hamburg-Mitte zeigt das Thermometer 5 Grad. Auch in Rheinbeck sind es 5 Grad. Und genauso mild ist es in Bönningstedt mit ebenfalls 5 Grad. Und so wird das Wetter heute. Es erwartet euch ein Tag mit Sonne und Wolken. Das Ganze bei maximal 14 Grad.
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1: Gibt es eigentlich was Romantischeres als eine Rockband, die sich schon in der Highschool gegründet hat?
2: Nicht. Frag mal nach bei Green Day, U2, Van Halen, Red Hot Chili Peppers und wie sie alle heißen. Ich würde sagen nein.
1: Jo, und das gilt auf jeden Fall auch für All Time Low aus dem schönen Towson, einem Vorort von Baltimore.
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1: Hier sind sie jetzt mit ihrer neuen Scheibe Falling for Strangers.
0: Jetzt

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2: Dies Jahr ist ja zum Glück WM. Dazu ja noch die längste aller Zeiten. 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
1: Ich bin Diana Kramer. Bulgarien hat den Eurovision Song Contest gewonnen. Die Sängerin Dara bekam mit ihrem Lied Bangaranga die meisten Punkte beim ESC-Finale in Wien. Deutschland landete nur auf Platz 23.
2: Sängerin Dara ist ein echter Popstar daheim in Bulgarien. Die 27-Jährige startete früh ihre Musikkarriere, hat jede Menge Castingshow- und Bühnenerfahrung und Millionen Streaming-Abrufe mit ihren Hits. Das alles zahlte sich jetzt beim ESC in Wien aus. Ganz anders lief es leider mal wieder für Deutschland. Von den Jurys bekam Sarah Engels für ihren Frauenpower-Song Fire noch ein paar Punkte, aber von den Zuschauern keinen einzigen. Aber drittletzter Platz, da hat Deutschland ja auch schon oft Schlimmeres erlebt. Ronny Tofau, Nachrichtenredaktion.
1: Die Weltgesundheitsorganisation hat wegen des Ebola-Ausbruchs in der Demokratischen Republik Kongo und in Uganda eine internationale Gesundheitsnotlage ausgerufen. Es handle sich jedoch nicht um einen Pandemiealarm, heißt es. Ziel sei es, Nachbarländer in erhöhte Alarmbereitschaft zu versetzen und die Unterstützung der internationalen Gemeinschaft zu mobilisieren. Laut WHO gäbe es rund 250 nachgewiesene Ebola-Fälle in der Region, 80 Menschen starben. In Modena in Norditalien ist ein Autofahrer in eine Fußgängergruppe gerast. Eine der vier Schwerverletzten ist eine Touristin aus Deutschland. Insgesamt wurden 8 Menschen verletzt.
3: Welche Verletzungen die Deutsche und auch die weiteren Schwerverletzten erlitten haben, dazu gibt es noch keine Informationen. Aufnahmen von Sicherheitskameras zeigen, wie der Kleinwagen mehrere Menschen erfasst und sie teils durch die Luft schleudern. Die Deutsche drückt der Wagen schließlich offenbar gegen eine Schaufensterscheibe. Dort endet auch die Raserfahrt. Der Mann steigt aus und versucht mit einem Messer in der Hand zu fliehen. Mutige Augenzeugen halten ihn fest. Lea Matschulat, Nachrichtenredaktion.
1: Und zum Fußball. St. Pauli und Heidenheim steigen aus der Bundesliga ab. St. Pauli verlor 1:3 gegen Wolfsburg, Heidenheim 0:2 gegen Mainz. Wolfsburg geht in die Relegation. Stuttgart sicherte sich mit einem 2:2 in Frankfurt die Champions League. Hoffenheim und Leverkusen spielen in der Europa League. Freiburg nach einem 4:1 gegen Leipzig in der Conference League. Außerdem schlug Bayern Köln 5:1, Dortmund gewann 2:0 in Bremen, Union 4:0 gegen Augsburg. Leverkusen trennte sich 1:1 vom HSV, Hoffenheim unterlag Gladbach 0:4.
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4: Auf der A7 Richtung Flensburg zwischen Kaltenkirchen und Bad Bramstedt liegt ein totes Tier auf der Fahrbahn. Personen befinden sich auf der Strecke. Der Verkehr ist dicht. Auf der A25 Richtung Geesthacht zwischen Hamburg-Bergedorf und Hamburg-Kurslack fährt ein Radfahrer auf der Fahrbahn. Gute Fahrt.
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4: In Ellerbeck sind es aktuell 5 Grad, in Bergedorf haben wir 7 und in Wedel messen wir ebenfalls 5 Grad. Und so wird das Wetter heute. Es erwartet euch ein Tag mit Sonne und Wolken, das Ganze bei maximal 14 Grad.
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1: Hallo auf die Straßen. Aktuell liegen uns keine Meldungen vor. Ihr habt freie Fahrt. In 30 Minuten gibt es hier das nächste Update. Kommt gut und sicher an euer Ziel.
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1: In Wedel, Langenhorn und Bönningstedt zeigt das Thermometer jeweils 5 Grad. Und so wird das Wetter heute. Es erwartet euch ein Tag mit Sonne und Wolken, das Ganze bei maximal 14 Grad.
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1: Und jetzt haben wir eine brandneue Kombo für euch, die bislang kaum einer kennt. Und das wollen wir ändern, nämlich Harsh aus Paris. Im Juli erst ihr zweites Album raus und wollen echte Gefühle mit echten Gitarren verbinden.
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1: Hier sind Harsh mit Back to Life.
0: Jetzt.

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5: Mit Marius Moch und einer Zeitreise ins Los Angeles der 60er Jahre. Hier ist Once Upon a Time in Hollywood.
6: Jetzt gibt's Ärger.
5: Dieser Film von Quentin Tarantino hat mit Leonardo DiCaprio, Brad Pitt und Margot Robbie ein echtes Star-Aufgebot zu bieten.
6: Ich liebe den Scheiß.
5: Die Story ist simpel. DiCaprio spielt einen Schauspieler, der in den 50er Jahren ein gefeierter Fernsehstar war.
6: Schauspieler müssen eine ganze Reihe gefährlicher Sachen machen.
5: Immer an seiner Seite sein Stunt-Double, gespielt von Brad Pitt.
7: Cliff soll mir ein bisschen Erleichterung verschaffen.
8: Würden Sie Ihre Arbeit so beschreiben, Cliff?
9: Ihm Erleichterung verschaffen? Ja, das kommt ungefähr hin.
5: Aber die beiden müssen feststellen, dass sich Hollywood in den 60er Jahren verändert und sie nicht mehr ganz ins System passen.
10: Es ist offiziell, alter Freund. Ich bin jetzt out.
5: Jetzt versuchen die beiden, ihre Karriere irgendwie zu retten. Ob das gelingt, bleibt abzuwarten.
11: Hey, du bist Riggs Superstar Dalton. Vergiss das nie.
5: Und wie es für Tarantino üblich ist, kommt es auch in diesem Film wieder zu jeder Menge Action.
12: Jemand frittiertes Sauerkraut bestellt?
5: Für Fans von Tarantino und dem Kino der 60er Jahre ist der Film absolut perfekt.
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13: Ich bin Diana Kramer. Die Weltgesundheitsorganisation hat wegen des Ebola-Ausbruchs in der Demokratischen Republik Kongo und in Uganda eine internationale Gesundheitsnotlage ausgerufen. Damit will die UN-Behörde Nachbarländer in erhöhte Alarmbereitschaft versetzen und internationale Hilfe mobilisieren. Es handle sich jedoch um keinen Pandemiealarm, so die WHO. Bislang gäbe es in der Region rund 250 Fälle der gefährlichen Fieberkrankheit und laut WHO 80 Todesfälle. Sie sieht ein hohes Risiko für eine Ausbreitung des Virus in der Region. Einen Impfstoff gibt es bislang nicht. In einer internationalen Vergleichsstudie zum Wohlbefinden von Kindern landet Deutschland weit hinten. Andere Länder zeigen laut UNICEF, wie es besser geht. Demnach wachsen selbst Kinder in Rumänien, Ungarn oder der Slowakei unter besseren Bedingungen auf als teilweise hierzulande.
14: Die Kinderarmutsquote hierzulande wird nicht niedriger, sondern stagniert seit Jahren. Gleichzeitig schneidet Deutschland im Bereich Bildung alarmierend schlecht ab, heißt es von UNICEF. Nur 60% der 15-Jährigen erreichen die Mindestkompetenz in Lesen und Mathematik. Außerdem klafft bei uns eine riesige Lücke zwischen Kindern aus benachteiligten und aus wohlhabenden Familien. Sowohl was Bildung, körperliche oder mentale Gesundheit angeht. Tanja Wagner, Nachrichtenredaktion.
13: Bulgarien hat mit dem Lied Bangaranga den Eurovision Song Contest gewonnen. Die Sängerin Dara bekam die meisten Punkte. Israel wurde Zweiter, gefolgt von Rumänien, Australien, Italien und Finnland. Deutschland landete mit der Sängerin Sarah Engels nur auf dem 23. von 25 Plätzen. Zum Fußball. Die Bundesliga ist für diese Saison vorbei. Der letzte Spieltag bot vor allem im Abstiegskampf Spannung. St. Pauli und Heidenheim müssen die erste Bundesliga verlassen.
15: Weiterkämpfen können die Wolfsburger. Die haben bei St. Pauli mit 3:1 gewonnen und sich damit die Relegation gesichert. Der Kiez-Club hingegen spielt kommende Saison in Liga 2, genauso wie die Heidenheimer, die gegen Mainz 0:2 verloren haben. Ein 2:2 zwischen Frankfurt und Stuttgart bedeutete für den VfB das letzte Champions-League-Ticket. Für die Eintracht wiederum sind damit die Europapokalträume geplatzt. Freiburg sicherte sich nämlich Rang 7 und das durch ein 4:1 gegen Leipzig. Ansonsten spielten Leverkusen HSV 1:1, FC Bayern Köln 5:1, Bremen Dortmund 0:2, Gladbach-Hoffenheim 4:0 und Union Berlin-Augsburg ebenfalls 4:0. Aus München, Pia Wegner.
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16: Auf der A7 zwischen Quickborn und Hamburg-Schnelsen-Nord gibt es in beiden Richtungen Gefahr durch Rehe auf der Fahrbahn. Auf der A21 Richtung Wagterheide hat es in Höhe Nettelsee einen Unfall gegeben. Ebenfalls auf der A210 Richtung Rendsburg ist in Höhe Bredenbeck ein Unfall passiert. Gute Fahrt!
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16: In Norderstedt sind es aktuell 5 Grad, in Hamburg-Mitte haben wir 6 und in Pinneberg messen wir ebenfalls 6 Grad. Und so wird das Wetter heute. Es erwartet euch ein Tag mit Sonne und Wolken, das Ganze bei maximal 14 Grad.
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1: Auf der A7 Richtung Hamburg in Höhe Offschlag hat sich ein Unfall ereignet. Auf der A7 Richtung Flensburg zwischen Schleswig-Jagel und Schleswig-Schubi laufen Rehe über die Fahrbahn. In der Gegenrichtung Richtung Hamburg besteht auf demselben Abschnitt ebenfalls Wildwechsel. Auf der A7 Richtung Hamburg zwischen Quickborn und Hamburg-Schnelsen Nord sind Rehe auf der Fahrbahn unterwegs. In der Gegenrichtung Richtung Flensburg gibt es dort die gleiche Gefahr. Habt eine gute und sichere Fahrt.
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1: In Rheinbeck sind es aktuell 7 Grad, in Pinneberg ebenfalls 7 und im Lankenese messen wir 6 Grad. Und so wird das Wetter heute. Es erwartet euch ein Tag mit Sonne und Wolken, das Ganze bei maximal 14 Grad.
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1: Die All American Rejects. Sie bringen im Mai ihr erstes Album seit 13 Jahren raus. Krass. Gehen mit Sandbox auch auf Tour und sind am 10. Juni in Berlin. Ihr Name kommt aus einer Textzeile aus dem Green Day Song Reject. Da heißt es nämlich: So when the smoke clears, here I am, your reject All American.
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1: Hier sind die All American Rejects mit ihrer ersten Single seit 13 Jahren. Hier ist King Kong.
0: Yes.

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2: Ich bin Diana Kramer. Bulgarien hat den 70. Eurovision Song Contest gewonnen. Sängerin Dara holte mit ihrem Song Bangaranga den ersten Sieg für ihr Land überhaupt. Deutschland mit Sarah Engels landete nur auf Platz 23. Sie sagte noch in der Nacht in Wien:
3: Ich glaube, für Deutschland ist es kein Geheimnis, dass wir es immer schwer haben beim Eurovision. Deswegen, ich sag mal, hat es mich jetzt auch nicht unbedingt überrascht, das Ergebnis. Aber ich kann auf jeden Fall sagen, zu 1 Million% mein Team und ich. Und ich glaube, das hat man gesehen. Wir haben alles, was in unserer Hand und in unserer Macht steht, gegeben auf dieser Bühne.
2: Sämtliche Punkte für Deutschland und Sarah Engels kamen von den Jurys aus einer Handvoll Ländern. Vom TV-Publikum bekam Deutschland keinen einzigen Punkt. In Modena in Norditalien ist ein Autofahrer in eine Fußgängergruppe gerast. Eine der 4 Schwerverletzten ist eine Touristin aus Deutschland. Insgesamt wurden 8 Menschen verletzt.
4: Welche Verletzungen die Deutsche und auch die weiteren Schwerverletzten erlitten haben, dazu gibt es noch keine Informationen. Aufnahmen von Sicherheitskameras zeigen, wie der Kleinwagen mehrere Menschen erfasst und sie teils durch die Luft schleudern. Die Deutsche drückt der Wagen schließlich offenbar gegen eine Schaufensterscheibe. Dort endet auch die Raserfahrt. Der Mann steigt aus und versucht mit einem Messer in der Hand zu fliehen. Mutige Augenzeugen halten ihn fest. Lea Matschulat, Nachrichtenredaktion.
2: Die Weltgesundheitsorganisation hat wegen des Ebola-Ausbruchs in Zentralafrika eine internationale Gesundheitsnotlage ausgerufen. Hintergrund sind mehrere bestätigte Infektionen in der Demokratischen Republik Kongo und in Uganda. 80 Menschen sind dort bislang an dem Virus gestorben. Mit dem Schritt sollen laut WHO die Nachbarländer in erhöhte Alarmbereitschaft versetzt und internationale Hilfe mobilisiert werden. Gegen die grassierende Ebola-Virus-Variante gibt es bislang keinen Impfstoff. Zum Fußball. St. Pauli und Heidenheim steigen aus der Bundesliga ab. St. Pauli verlor 1:3 gegen Wolfsburg, Heidenheim 0:2 gegen Mainz. Wolfsburg geht in die Relegation. Stuttgart sicherte sich mit einem 2:2 in Frankfurt die Champions League. Hoffenheim und Leverkusen spielen in der Europa League, Freiburg nach einem 4:1 gegen Leipzig in der Conference League. Bayern schlug Köln 5:1, Dortmund gewann 2:0 in Bremen, Union 4:0 gegen Augsburg. Leverkusen trennte sich 1:1 vom HSV und Hoffenheim unterlag Gladbach 0:4.
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5: Hallo auf die Straßen. Aktuell liegen uns keine Meldungen vor. Ihr habt freie Fahrt. In 30 Minuten gibt es hier das nächste Update. Kommt gut und sicher an euer Ziel.
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5: In Blankenese sind es aktuell 7 Grad, genauso wie in Langenhorn. Und auch in Schulau messen wir 7 Grad. Und so wird das Wetter heute. Es erwartet euch ein Tag mit Sonne und Wolken, das Ganze bei maximal 14 Grad.
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1: Man sagt ja immer, never meet your heroes, treffe niemals deinen Helden. Mein Motto lautet da eher, seh niemals bitte deinen Helden nackt. Also zumindest nicht überraschend auf der Bühne. Genau das hat aber The Doors-Sänger Jim Morrison 1969 bei einem Gig in Miami gemacht. Also erstmal schön blank gezogen und der Menge sein bestes Stück gezeigt. War nicht die schlauste Idee, gab erstmal eine 8-monatige Haftstrafe dafür, die er aber durch seinen tragischen Tod 1971 niemals antreten sollte.
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5: Einen schönen Sonntag hier bei Radio 21. Ich bin Stefanie Behnke. Ihr freut euch hoffentlich über ein extra langes Wochenende und das nächste ist ja schon wieder in Sicht. An Pfingsten. Solltet ihr da noch nichts vorhaben, dann lohnt sich ein Besuch auf der Jazz Time in Hildesheim, sagt Frauke Ludwig vom Organisationsteam.
6: Damals hat ja Jesus die Apostel empowered, sozusagen, so würde man das heute vielleicht ausdrücken, um Sprachenbarrieren zu umgehen, Kulturen zusammenzubringen, Offenheit zu erzeugen. Und in dem Sinne steht eben auch die Jazz Time.
5: Und das heißt, 3 Tage Musik umsonst und draußen vor dem Stadttheater. Los geht's am Pfingstsamstag um 14 Uhr mit den Salty Mountain Boys. Ein Highlight am Abend ist dann das Konzert im Theater mit Klassikstar Thomas Quasthoff, sagt Frauke Ludwig.
6: Der Hildesheimer, eigentlich Klassikstar, der jetzt in der Jazzszene seit einiger Zeit unterwegs ist und natürlich die Herzen hier vieler sowieso während seines gesamten Lebens schon erobert hat.
7: There's a boat that's leaving soon for New York. 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
5: Das 2. Gala-Konzert am Pfingstsonntag bestreitet Afra Kane.
6: Eine italienisch-nigerianische Jazz-Sängerin mit einer ganz berührenden, intensiven Stimme und einer ganz tollen Bühnenpräsenz.

0: Pfingstmontag könnt ihr dann während eines Gottesdienstes in der Andreaskirche Jazz auf der Kirchenorgel hören, bevor es dann bei hoffentlich bestem Wetter draußen weitergeht.
1: Petrus ist ein Jazzer, sage ich immer. Der vergisst uns ganz selten. Meistens lässt er die Sonne scheinen und wenn nicht, gibt's Plan B, den Regenschirm.
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3: Hallo auf die Straßen. Aktuell liegen uns keine Meldungen vor. Ihr habt freie Fahrt. In 30 Minuten gibt es hier das nächste Update. Kommt gut und sicher an euer Ziel.
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3: Bei euch in Schulau zeigt das Thermometer gerade 9 Grad. In Neu-Wulmstorf haben wir ebenfalls 9. Und auch aus Langenhorn werden 9 Grad gemeldet. Und so wird das Wetter heute. Es erwartet euch ein Tag mit Sonne und Wolken, das Ganze bei maximal 14 Grad.
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1: Ich bin Diana Krammer. In der norditalienischen Stadt Modena ist ein Auto in eine Menschenmenge gerast. Mehrere Menschen wurden zum Teil schwer verletzt, darunter auch eine deutsche Touristin.
2: Es war der blanke Horror, sagen Augenzeugen. Hier können die Bilder einfach nicht vergessen. Menschen fliegen regelrecht durch die Luft, Panik bricht aus. Am Ende der Wahnsinnsfahrt versucht der Täter noch zu fliehen. Mit einem Messer in der Hand. Passanten können ihn aber stoppen und der Polizei übergeben. Einen etwa 30-jährigen Italiener, der schon einmal in psychiatrischer Behandlung war. Warum er in die Gruppe raste, ist aber noch unklar. Im Moment gehen die Ermittler hier aber nicht von einem Terrorakt aus. Aus Italien, Claudia Wächter.
1: Die Weltgesundheitsorganisation hat wegen des Ebola-Ausbruchs in der Demokratischen Republik Kongo und in Uganda eine internationale Gesundheitsnotlage ausgerufen. Damit will die UN-Behörde Nachbarländer in erhöhte Alarmbereitschaft versetzen und internationale Hilfe mobilisieren. Es handle sich jedoch um keinen Pandemiealarm, so die WHO. Bislang gäbe es in der Region rund 250 Fälle der gefährlichen Fieberkrankheit und laut WHO 80 Todesfälle. Sie sieht ein hohes Risiko für eine Ausbreitung des Virus in der Region. Einen Impfstoff gibt es bislang nicht. Es hat wieder nicht gereicht für Deutschland beim ESC. Es ist zwar nicht der letzte Platz geworden, aber der 23. von 25, also der drittletzte Platz. Das Feuer von Sängerin Sarah Engels wollte nicht richtig zünden bei den Zuschauern, aber die 33-Jährige sieht auch Positives.
3: Ich möchte nicht, dass Deutschland traurig ist, weil ich habe in den letzten 2-3 Tagen so viele positive Nachrichten bekommen und wirklich das Gefühl gehabt, dass Deutschland hinter mir steht. Und es ist ein so, so schönes Gefühl. Unabhängig von mir als Künstlerin würde ich mir einfach wünschen, dass wir uns das beibehalten.
1: Sarah Engels sagte auch, dass es kein Geheimnis sei, dass Deutschland es generell sehr, sehr schwer habe beim ESC. Der Sieg ging an Bulgarien mit der Sängerin Dara und ihrem Song Bangaranga. Damit zum Fußball. Die Meisterschaft ist schon länger sicher. Gestern am letzten Bundesligaspieltag gab es für den FC Bayern auch nach dem 5:1-Sieg gegen Köln die Meisterschale und heute wird zu Hause mit den Fans gefeiert. Am Mittag wird die Mannschaft im Münchner Rathaus vom neuen Oberbürgermeister Dominik Krause empfangen. Danach geht's traditionell auf den Rathausbalkon, um den Fans auf dem Münchner Marienplatz zuzujubeln.
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4: Auf der A1 Richtung Lübeck gibt es zwischen Pansdorf und Seretz 5 Kilometer Stau. Ebenfalls Richtung Lübeck staut es sich zwischen Neustadt Mitte und Scharbeutz auf 2 Kilometern. Auf der A7 zwischen Schleswig-Schubi und Schleswig-Jagel laufen Rehe über die Fahrbahn. Das betrifft beide Richtungen. Habt eine gute und sichere Fahrt.
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4: In Basbüttel sind es aktuell 12 Grad, in Rheinbeck haben wir 13 und in Pinneberg messen wir ebenfalls 12 Grad. Und so wird das Wetter heute. Es erwartet euch ein Tag mit Sonne und Wolken, das Ganze bei maximal 14 Grad.
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5: Einen wunderschönen Sonntagvormittag euch allen. Schön, dass ihr eingeschaltet habt hier bei unserem Rock Arena Spezial zum Endspurt in der zweiten Fußball-Bundesliga. Gestern also schon die fette Show in der ersten Liga und heute wird es ja mindestens mal genauso spannend. Und sind wir mal ehrlich, es wird sogar noch spannender. Es ist unfassbar. In der zweiten Liga kann gefühlt noch die halbe Liga heute entweder auf- oder eben direkt absteigen. Da gucken wir jetzt also in den nächsten 2 Stunden nochmal ganz, ganz genau drauf. Bevor wir das alles aufrollen, gleich nochmal ganz kurz der Blick rüber. Was ging denn jetzt genau gestern in der ersten Bundesliga? Was sind die letztlichen Entscheidungen? Und dazu natürlich die richtig gute Musik. Ich habe gleich Liquido für euch, davor die Red Hot Chili Peppers. Und wir starten rein also in diese Rock Arena Spezialsendung mit AC/DC. Hier ist Back in Black. Schönen Sonntag.
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1: Heute Nachmittag 15:30, also der letzte Spieltag in der zweiten Fußball-Bundesliga. Aber schon gestern ging es ja so richtig ab in der ersten Liga. Lasst uns doch mal ganz fix darauf schauen. Die Bayern werden Meister, das steht ja schon seit einigen Wochen fest. Aber richtig spannend war es natürlich im Abstiegskampf. Und jetzt ist also klar, der VfL Wolfsburg rettet sich dann doch noch in die Relegation. Schlägt St. Pauli 3:1. Die Hamburger, die müssen damit den Gang in die zweite Liga antreten. Genauso übrigens auch wie der erste FC Heidenheim nach 3 Jahren. Wirklich beachtlich, wie sich die Heidenheimer aber in den letzten Wochen noch geschlagen haben. Der VfB Stuttgart sichert sich den letzten Champions League Platz nach einem überzeugenden 2:2 gegen Frankfurt. Die TSG Hoffenheim hat ja gleichzeitig gepatzt. 0:4 gegen Gladbach. Ebenfalls Champions League spielen in der kommenden Saison auch Dortmund und Leipzig. Hoffenheim und Leverkusen ziehen währenddessen in die Europa League ein und Freiburg hat sich nach dem 4:1-Sieg gegen RB Leipzig den letzten Conference League Platz gesichert, obwohl die Breisgauer ja sogar noch Champions League spielen könnten, sollte man das Europa League Finale jetzt in ein paar Wochen dann also gewinnen gegen Aston Villa. Gegen wen der VfL Wolfsburg antreten muss in der Relegation, das entscheidet sich dann also heute. Mögliche Gegner wären Hannover, Elversberg oder auch Paderborn. Torschützenkönig wird Harry Kane, wenig überraschend, aber der hat gestern nochmal einen Dreierpack rausgehauen. 36 Saisontore in 34 Spielen, dieser Mann ist wirklich unfassbar. Also, wenn heute der Endspurt in der zweiten Liga auch nur ansatzweise so gut wird wie gestern der Endspurt in der ersten Liga, dann können wir uns auf einen tollen Nachmittag freuen.
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2: Auf der A1 Richtung Lübeck zwischen dem Dreieck Hamburg Südost und Hamburg Moorfleet liegen Gegenstände auf dem rechten und mittleren Fahrstreifen. In der Gegenrichtung Richtung Hamburg gibt es zwischen Rheinfeld und Bargteheide 3 Kilometer Stau. Ebenfalls auf der A1 Richtung Fehmarn zwischen dem Dreieck Bad Schwartau und Ratekau steht ihr auf 1 Kilometer. Habt eine gute und sichere Fahrt.
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2: In Langenhorn zeigt das Thermometer 13 Grad, in Basbüttel ebenfalls 13 und in Bergedorf ist es mit 14 Grad minimal wärmer. Und so wird das Wetter heute. Es erwartet euch ein Tag mit Sonne und Wolken, das Ganze bei maximal 14 Grad.
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3: Wunderschönen Sonntagvormittag euch allen. Willkommen bei diesem Rock Arena Spezial zum Endspurt in der zweiten Fußball-Bundesliga heute von 10 bis 12 Uhr. Ich bin Cedric Kunz und wir gucken gleich nochmal besonders auf den Abstiegskampf in der zweiten Liga drauf. Das ist wirklich ganz, ganz eng. Davor aber noch Billy Idol, Papa Roach und jetzt die Toten Hosen. Wünscht dir was.

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1: Unser Rock Arena Spezial zum Endspurt in der zweiten Fußball-Bundesliga. Heute um 15.30 Uhr, also Anpfiff bei allen neun Partien. Alle Spiele gleichzeitig und vor allem im Abstiegskampf wird das ganz, ganz spannend. Denn für gleich fünf Clubs da unten geht's heute noch um so einiges. Fürth aktuell 17. mit 34 Punkten, Bielefeld 16. mit 36 Punkten, Düsseldorf 15. mit 37 Punkten, Braunschweig 14. mit 37 Punkten und auch Dresden auf Platz 13 mit 38 Punkten könnte theoretisch noch auf den Relegationsplatz zurückfallen. Und als könnte es nicht spannender sein, gibt's ja sogar noch ein direktes Duell. Fürth gegen Düsseldorf, der Sieger dieser Partie, der hat sehr, sehr gute Karten, dann also gleich die Liga zu halten. Zeitgleich Bielefeld gefragt gegen Hertha BSC. Für die alte Dame geht's um nichts mehr. Das ist durchaus ein ordentlicher Vorteil für die Bielefelder. Braunschweig ist auswärts gefragt beim Zweitligameister bei Schalke 04. Die waren ja vor zwei Wochen erstmal auf Ibiza feiern. Das hat man dann auch letzte Woche gemerkt. Aber wirklich ging wirklich gar nichts gegen Nürnberg. Diese Woche hat Miron Muslic, der Trainer, aber gesagt, wir wollen ganz, ganz anderes Gesicht nochmal zeigen und natürlich auch uns ordentlich verabschieden aus dieser Saison vor der heimischen Kulisse. Deswegen, ich bin sehr, sehr gespannt, wie viele Körner dann die Schalker doch noch übrig haben. Wenn ich jetzt eine Prognose wagen müsste, Münster ja eh schon abgestiegen, würde ich sagen, Fürth geht direkt runter und es wird ganz, ganz eng. Ich sag, Braunschweig muss in die Relegation, wie schon im letzten Jahr. So oder so, es wird auf jeden Fall ganz, ganz spannend. Um 15.30 Uhr dort Anpfiff, dann wissen wir auf jeden Fall schon mehr. Natürlich verpasst ihr hier bei uns auch nichts und wir schauen gleich natürlich auch nochmal auf diesen so spannenden Aufstiegskampf. Die zweite Bundesliga, die macht einfach richtig Bock.
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2: Ich bin Diana Kramer. Zum ersten Mal seit mehr als 2 Monaten ist Diesel in Deutschland wieder billiger als Benzin der Sorte E10. Im bundesweiten Tagesdurchschnitt kostete ein Liter Diesel gestern 1,99 Euro und war laut ADAC 0,9 Cent günstiger als am Freitag. Noch Anfang April war Diesel zeitweise mehr als 25 Cent teurer als E10, obwohl der Kraftstoff niedriger besteuert wird. Seither ist Diesel um gut 45 Cent pro Liter billiger geworden, Super E10 um knapp 20 Cent. Der Tankrabatt von knapp 17 Cent sorgt zwar für sinkende Preise, hat auf den Preisabstand von Diesel und Benzin aber keinen Einfluss. Deutschland liegt in einem internationalen Vergleich zum Wohlbefinden von Kindern weit hinten. In einer UNICEF-Studie kommt Deutschland nur auf den 25. Platz von 37 bewerteten Ländern.
3: Die Kinderarmutsquote hierzulande wird nicht niedriger, sondern stagniert seit Jahren. Gleichzeitig schneidet Deutschland im Bereich Bildung alarmierend schlecht ab, heißt es von UNICEF. Nur 60% der 15-Jährigen erreichen die Mindestkompetenz in Lesen und Mathematik. Außerdem klafft bei uns eine riesige Lücke zwischen Kindern aus benachteiligten und aus wohlhabenden Familien, sowohl was Bildung, körperliche oder mentale Gesundheit angeht. Tanja Wagner, Nachrichtenredaktion.
2: Bulgarien hat den 70. Eurovision Song Contest gewonnen. Die Sängerin Dara siegte mit ihrem Lied Bangaranga beim ESC-Finale in Wien. Deutschlands Kandidatin Sarah Engels landete nur auf Platz 23.
4: Die bulgarische Sängerin Dara wusste nach ihrem Sieg nicht, ob sie träumt oder wacht. Mit einer topmodernen Dance-Nummer holt sie den ersten ESC-Sieg für Bulgarien überhaupt. Sarah Engels gab für Deutschland alles an Pyro und Tanzfeuer. Den trotzdem nur drittletzten Platz erklärte sie sich auch damit, dass Deutschland es eben oft schwer habe beim ESC. Beim Finale gab es auch wieder Zwischenrufe und kleinere Demos gegen Israel. Mit Platz 2 hätte das Land am Ende aber sogar fast gewonnen. Onni Torau, Nachrichtenredaktion.
2: In der norditalienischen Stadt Modena ist ein Autofahrer in der Altstadt mit seinem Auto in eine Fußgängergruppe gerast. Unter den zum Teil schwer verletzten Menschen ist auch eine deutsche Touristin. Die Hintergründe des Vorfalls sind bislang unklar. Der Raser hatte noch versucht, mit einem Messer bewaffnet zu fliehen. Mehrere Passanten verfolgten den Mann und konnten ihn überwältigen. Der 30-Jährige wurde festgenommen.
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5: Auf der A1 Richtung Bremen gibt es zwischen Hamburg-Billstedt und Hamburg-Stillhorn 5 Kilometer Stau. Ebenfalls Richtung Bremen staut es sich zwischen Hamburg-Harburg und dem Horster Dreieck auf 1 Kilometer. Auf der A1 Richtung Lübeck zwischen Pansdorf und Seeritz gibt es 6 Kilometer Stau mit 35 Minuten Zeitverlust. Gute Fahrt!
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5: In Bergstedt sind es aktuell 13 Grad. In Basbüttel haben wir 14 Grad, genauso in Neuwulmstorf. In den nächsten Stunden ist es überwiegend bedeckt. Heute Nacht sinkt das Thermometer auf frische 8 Grad. Morgen wird es dann wechselhaft mit teils bewölktem Himmel und Regen bei bis zu 18 Grad.
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6: Einen wunderschönen Sonntag euch allen. Schön, dass ihr mit dabei seid bei diesem Rock Arena Spezial zum Endspurt in der 2. Fußball-Bundesliga. Von 10 bis 12, also eine Stunde haben wir gemeinsam noch. Ich bin Cedric Kunz, wir haben gerade schon einmal auf den so spannenden Abstiegskampf geguckt und mindestens mal genauso spannend ist es ja auch da oben immer noch. Wer steigt direkt auf, wer geht in die Relegation und wer bleibt dann doch in der 2. Liga? Paderborn, Hannover, Elversberg, allesamt die gleiche Punktanzahl. Ein bisschen genauer gucken wir da direkt gleich nach Foreigner drauf, nach Jimmy Eat World und jetzt unser Rockklassiker im Voll. Der kommt von Everlast und heißt What It's Like. Schönen Sonntag euch.

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1: Es ist einfach so, so spannend in der zweiten Fußball-Bundesliga. Deswegen hier unser Rock-Arena-Spezial zum letzten Spieltag. Anpfiff heute dort 15.30 Uhr. Und wir haben schon einmal auf den Abstiegskampf geguckt. Jetzt müssen wir auch noch einmal auf diesen so, so spannenden Aufstiegskampf gucken. Denn Platz 2, 3 und 4 allesamt punktgleich. Schalke ja sowieso schon aufgestiegen als Meister. Aber Elversberg eben 59 Punkte. Hannover 59 Punkte. Paderborn auch 59 Punkte. Elversberg gerade mit dem besten Torverhältnis, Paderborn mit dem schlechtesten. Deswegen, es wird wirklich ganz, ganz eng. Wer strauchelt heute vielleicht nochmal? Elversberg natürlich dann die besten Karten, nicht nur wegen des besten Torverhältnisses, sondern wahrscheinlich auch die vermeintlich einfachste Aufgabe heute Nachmittag. Denn die spielen um 15.30 Uhr gegen Preußen Münster, die ja schon als Tabellen-18. Sicher abgestiegen. Hannover gefragt, heim gegen Nürnberg. Für die Nürnberger geht's um nichts mehr. Außerdem Paderborn durchaus den schwersten Gegner erwischt. Es geht auswärts, nämlich gegen Darmstadt 98. Auch für die geht's um nichts mehr, aber der Tabellenfünfte, der will sich sicherlich nochmal richtig gut verabschieden. Es wird, wie gesagt, ganz, ganz eng. Wenn ich jetzt eine Prognose wagen müsste, glaube ich, wird sich nichts mehr an der Tabellenkonstellation dort verändern. Ich glaube nicht, dass Elversberg irgendwie da nochmal patzt. Dann wäre das wirklich eine absolute Überraschung. Die Elversberger nächstes Jahr also in der Bundesliga zu sehen. Ganz, ganz viele Experten haben die vor der Saison noch als Abstiegskandidaten Nummer 1 überall hingewählt. Jetzt könnten wir sie also nächste Saison in der Bundesliga sehen. Ich sag, Hannover geht in die Relegation, hat dort auch, glaube ich, durchaus gute Chancen. Man gewinnt selbst gegen Nürnberg, aber es reicht dann eben aufgrund des schlechteren Torverhältnisses nicht ganz. Und Paderborn, glaube ich, strauchelt gegen Darmstadt. Das ist meine Prognose, aber die zweite Liga, die kann man doch gar nicht tippen, oder? Da kann wirklich alles noch passieren und bei uns verpasst er dazu natürlich nichts.
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2: Auf der A1 Richtung Lübeck staut es sich zwischen Neustadt in Holstein-Pelzerhaken und Schabolz auf 3 Kilometern. Ihr verliert dort mindestens 34 Minuten. Ebenfalls auf der A1 Richtung Hamburg zwischen Rheinfeld und Bargteheide. 8 Kilometer Stau mit mindestens 22 Minuten Zeitverlust. Auf der A1 Richtung Bremen gibt es zwischen Hamburg-Billstedt und Hamburg-Stillhorn 8 Kilometer Stau. Rechnet mit mindestens 21 Minuten Verzögerung. Gute Fahrt.
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2: In Rheinbeck sind es aktuell 15 Grad, in Bergedorf ebenfalls 15 und in Hamburg-Mitte messen wir 14 Grad. In den nächsten Stunden ist es überwiegend bedeckt. Heute Nacht sinkt das Thermometer auf frische 8 Grad. Morgen wird es dann wechselhaft mit teils bewölktem Himmel und Regen bei bis zu 18 Grad.
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3: Einen wunderschönen Sonntag euch allen. Ich bin Cedric Kunz und ihr seid hier genau richtig bei unserem Rock Arena Spezial. Eine halbe Stunde haben wir noch gemeinsam, um auf den Endspurt in der zweiten Fußball-Bundesliga ein bisschen genauer drauf zu schauen. Das machen wir direkt gleich wieder nach den Cardigans, nach Franz Ferdinand und jetzt den Twisted Sister. We're not gonna take it. Schönen Sonntag.

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1: Heute Nachmittag entscheidete sich also, wer steigt in die erste Fußball-Bundesliga auf, wer steigt in die dritte Liga ab, wer hält am Ende doch noch die Klasse. Es ist so, so spannend wirklich in der zweiten Liga. Es geht heute noch für so viele Teams um so, so viel. Wir haben in den letzten kleinen Stunden da nochmal ein bisschen genauer drauf geschaut, sowohl auf den Auf- als auch auf den Abstiegskampf. Lasst uns jetzt nochmal ganz kurz gucken, was sind denn jetzt die neuen Partien, die uns eben um 15.30 Uhr gleich erwarten. Elversberg spielt gegen Preußen Münster, Magdeburg spielt gegen Kaiserslautern, Karlsruhe hat Bochum zu Gast, Hannover 96 kämpft um den Aufstieg gegen den 1. FC Nürnberg, Darmstadt hat Paderborn zu Gast, Abstiegskracher-Duell im Frankenlande, Greuther Fürth hat Fortuna Düsseldorf zu Gast. Kann Eintracht Braunschweig die Klasse halten? Die Antwort gibt's heute gegen Schalke 04. Arminia Bielefeld spielt gegen Hertha BSC und Dynamo Dresden hat nochmal Besuch aus dem hohen Norden, spielt gegen Holstein Kiel. Das sind sie also. Das sind die neun Partien, die uns gleich dann also um 15.30 Uhr erwarten in der zweiten Fußball-Bundesliga. Alle weiteren Infos zum Endspurt hat natürlich dann gleich auch ab 12 Uhr der Kollege Philipp Stammer für euch.
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3: Ich bin Diana Kramer. Diesel ist zum ersten Mal seit Anfang März wieder billiger als Benzin der Sorte E10. Im landesweiten Tagesdurchschnitt kostete ein Liter Diesel gestern laut ADAC 1,99 Euro, knapp 1 Cent günstiger als am Freitag.
4: Noch Anfang April, zur Zeit der Höchststände bei den Spritpreisen, war Diesel zwischenzeitlich mehr als 25 Cent teurer als E10, obwohl der Kraftstoff niedriger besteuert wird. Seither ist Diesel aber um gut 45 Cent pro Liter billiger geworden. Super E10 verbilligte sich dagegen nur um knapp 20 Cent. Diesel gilt beim Preis als krisensensibler als Benzin. Das liegt auch daran, dass wir bei dem Kraftstoff auf Importe angewiesen sind. Auch zu Beginn des Ukraine-Kriegs hatte sich Diesel sehr viel schneller verteuert als Benzin und monatelang mehr gekostet. Aus Berlin, Dirk Zeitler.
3: Israel stellt sich nach Medienberichten auf eine mögliche Wiederaufnahme der Angriffe im Iran ein. Die Armee sei in höchster Bereitschaft, heißt es unter Berufung auf israelische Regierungsvertreter. Demnach warte man auf eine Entscheidung von US-Präsident Donald Trump. Es würden sich die Anzeichen mehren, dass Trump neue Militärschläge gegen den Iran anordnen könnte. Nach Trumps Ansicht sei Teheran nicht bereit, seine Bedingungen bei den Verhandlungen zu akzeptieren. Die USA und Israel bereiten sich demnach bereits intensiv auf eine mögliche Wiederaufnahme der Kämpfe vor. Buckelwal Timmy ist tot. Für das mehrfach gestrandete Tier gab es keine erfolgreiche Rettung. Gestern hatten die dänischen Behörden bestätigt, dass es sich bei dem toten Buckelwal vor der Insel Arnholt um Timmy handelt. Der Walforscher Fabian Ritter warnt, aus diesem Fall Lehren zu ziehen.
5: Also das zu durchdenken, zu überlegen, was ist da ursächlich dafür, nämlich in erster Linie die Fischerei und wie damit umzugehen ist, das ist, glaube ich, das Gebot der Zeit.
3: Der Walforscher Fabian Ritter. Es ist offiziell. Xabi Alonso wird neuer Trainer des FC Chelsea. Wie der Premier League Club in London mitteilte, hat der frühere Leverkusener Meistertrainer einen Vertrag bis 2030 unterzeichnet. Die Blues hatten die Champions League verpasst und auch das FA Cup Finale gegen Manchester City verloren. Vor gut 3 Wochen musste der bisherige Trainer Liam Rose Senior gehen. Alonso stand zuletzt bei Real Madrid unter Vertrag, wurde aber nach nur einem halben Jahr freigestellt. In der Saison 2023/24 hatte der Spanier Bayer Leverkusen zum nationalen Double geführt.
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6: Auf der A1 Richtung Lübeck steht ihr zwischen Pansdorf und Rathekau auf 6 Kilometern im Stau. In der Gegenrichtung, Richtung Fehmarn, gibt es zwischen dem Dreieck Bad Schwartau und Rathekau 2 Kilometer Stau. Ebenfalls auf der A1 Richtung Bremen rollt der Verkehr zwischen Hamburg-Harburg und dem Horster Dreieck auf 1 Kilometer nur stockend. Gute Fahrt!
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6: Bei euch in Schulau sind es aktuell 13 Grad. In Duvenstedt messen wir 14 und aus Rheinbeck kommen 16 Grad. In den nächsten Stunden ist es überwiegend bedeckt. Heute Nacht sinkt das Thermometer auf frische 8 Grad. Morgen wird es dann wechselhaft mit teils bewölktem Himmel und Regen bei bis zu 18 Grad.
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7: So, schönen guten Tag zusammen. 3:12 und wir starten hinein oder wir machen weiter mit einem großartigen Sonntag. Heute voll im Zeichen des Fußballs, Leute, zweite Bundesliga. Es ist so spannend, wie es, glaube ich, noch nie vorher war. Selbstverständlich nehmen wir euch da mit hier auf die Radioreise, halten euch auf dem Laufenden. Ich habe tolle Gesprächspartner heute für diese kleine Sendung vorbereitet. Aber hey, es gibt auch schon ein paar Ergebnisse. Der ein oder andere würde sogar sagen, aus einem sportlichen Wettkampf. ESC. Bulgarien hat gewonnen. Und ich denke immer, ach, ESC, da guckt doch keiner. Oder? Also an mir geht dieser Kelch komplett vorbei. Habe ich mir noch nie angeguckt. Werde ich mir wahrscheinlich auch nie angucken. Aber die Einschaltquoten sprechen eine andere Sprache. 8,179 Millionen Menschen haben gestern den ESC verfolgt. Das ist ein Marktanteil, jetzt haltet euch bitte fest, von 42,8%. scheint also doch ziemlich beliebt zu sein. Gut, wir sind wieder irgendwie Drittletzter geworden oder so. Das scheint auch niemanden zu interessieren. Also, ein paar Ergebnisse haben wir schon. Auf ein paar warten wir heute noch ganz, ganz gespannt. Und alles zusammen gibt's hier im Radio. Dazu natürlich den besten Rock'n'Pop. Hier ist Joan Jett and the Blackhearts mit I Love Rock'n'Roll. Ich bin Philipp Stammer. Hello zusammen. Mahlzeit.

0: Viertel nach zwölf und ich glaube, da steht heute der ein oder andere legendäre Stadionbesuch an. Egal, ob man seiner Lieblingsmannschaft heute vielleicht beim direkten Aufstieg zugucken kann oder zugucken kann, wie denn der direkte Abstieg verhindert wird. Es könnten sehr viele legendäre Momente heute im Laufe des Tages entstehen. Und wenn wir die hinter uns gebracht haben, dann machen wir gleich so legendär weiter. Es gibt zum Glück noch viel mehr großartige Events, die wir besuchen können. Hier kommen ein paar davon.
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2: Nächsten Sonntag am 24. Mai, da gibt's ein richtig geiles Punkkonzert im She Heinz in Hannover. Deutsche Leichen heißt die Band und die werden ordentlich abreißen und euch zum Tanzen bringen. Karten gibt's hier ab 20 Euro. Und am Freitag, den 29. Mai, da gibt's das nächste Konzert-Highlight im bei She Heinz in Hannover. Die Mad Caddies kommen vorbei und auch hier wird's eine richtig geile Stimmung. Das wird gut zur Sache gehen. Karten kosten euch hier so um die 36 Euro.
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1: Auf der A1 Richtung Lübeck gibt es zwischen Pansdorf und Rathekau 5 Kilometer Stau. In der Gegenrichtung Richtung Fehmarn staut es sich zwischen dem Dreieck Bad Schwartau und Pansdorf auf 6 Kilometern. Ebenfalls auf der A1 Richtung Bremen zwischen Hamburg-Oehendorf und Hamburg-Stillhorn 10 Kilometer Stau mit mindestens 40 Minuten Zeitverlust. Habt eine gute und sichere Fahrt.
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1: Bei euch in Wedel sind es aktuell 14 Grad. In Basbüttel ebenfalls 14 und auch Duvenstedt meldet 14 Grad. In den nächsten Stunden ist es überwiegend bedeckt. Heute Nacht sinkt das Thermometer auf frische 8 Grad. Morgen wird es dann wechselhaft mit teils bewölktem Himmel und Regen bei bis zu 18 Grad.
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0: Die Scorpions um genau 18 Minuten vor 1, No One Like You. Und hier kommt ein bisschen Teenagerzeit, zumindest bei mir. Hier sind Waiters, hier sind Teenage Dirtbag.
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2: Ich bin Thomas Bleskin. Die AfD-Umfragewerte in Sachsen-Anhalt alarmieren mehrere Länderinnenminister. Nach einem Bericht des Handelsblatts wollen sie Vorkehrungen für den Fall einer Regierungsbeteiligung treffen. Thüringens Innenminister Meyer drängt auf Beratungen bei der nächsten Innenministerkonferenz.
3: Man müsse dringend darüber beraten, welche Risiken eine mögliche Regierungsübernahme der AfD in Sachsen-Anhalt für die Sicherheitsarchitektur in Deutschland hätte, sagte Meyer dem Handelsblatt. Die AfD stelle aufgrund ihrer zahlreichen Kontakte zu autoritären Staaten und ihrer Vernetzung mit rechtsextremen Vorfeldorganisationen eine Gefahr für die Sicherheit der Bundesrepublik dar. Hessens Innenminister Posseck spricht sich ebenfalls für Vorbereitungen bei, wie er sagt, Eintritt des Worst-Case-Szenarios aus. Auch die Abläufe in der Innenministerkonferenz müssten dann angepasst werden. Dr. Zeitler, Berlin.
2: Israel stellt sich nach Medienberichten auf eine mögliche Wiederaufnahme der Angriffe im Iran ein. Die Armee sei in höchster Bereitschaft, heißt es unter Berufung auf israelische Regierungsvertreter. Demnach warte man auf eine Entscheidung von Donald Trump. Nach Ansicht des US-Präsidenten ist Teheran nicht bereit, seine Bedingungen bei den Verhandlungen zu akzeptieren. Die Weltgesundheitsorganisation hat wegen des Ebola-Ausbruchs in der Demokratischen Republik Kongo und in Uganda eine internationale Gesundheitsnotlage ausgerufen. Damit will die UN-Behörde Nachbarländer in erhöhte Alarmbereitschaft versetzen.
4: Bislang gäbe es in der Region rund 250 nachgewiesene oder mutmaßliche Fälle der gefährlichen Fieberkrankheit und laut WHO 80 Todesfälle. Vor allem der Nordosten des Kongo ist betroffen. Die WHO geht aber davon aus, dass der Ausbruch möglicherweise viel größer ist als bislang entdeckt. Sie sieht ein hohes Risiko für eine Ausbreitung des Virus auch im Nachbarland Uganda. Ebola ist eine ansteckende und lebensbedrohliche Infektionskrankheit. Das Virus wird durch Körperkontakt und Kontakt mit Körperflüssigkeiten übertragen. Einen Impfstoff gibt es bislang nicht. Diana Kramer, Nachrichtenredaktion.
2: Diesel ist zum ersten Mal seit Anfang März wieder billiger als E10. Im bundesweiten Tagesdurchschnitt kostete ein Liter Diesel gestern 1,990 €, ein Liter E10 aber 1,994 €, teilte der ADAC mit. Diesel verbilligte sich damit um 0,9 Cent im Vergleich zu Freitag. E10 blieb unverändert.
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5: Auf der A1 Richtung Hamburg gibt es zwischen Rheinfeld und Bargteheide 8 Kilometer Stau. Ebenfalls Richtung Hamburg stockt der Verkehr zwischen Hamburg-Harburg und dem Horster Dreieck auf 2 Kilometern. Auf der A1 Richtung Fehmarn staut es sich zwischen dem Dreieck Bad Schwartau und Pansdorf auf 5 Kilometern. Gute Fahrt.
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5: Bei euch in Blankenese sind es aktuell 15 Grad. In Bönningstedt messen wir 16, genauso wie in Ellerbeck. In den nächsten Stunden ist es überwiegend bedeckt. Heute Nacht sinkt das Thermometer auf frische 8 Grad. Morgen wird es wechselhaft mit teils bewölktem Himmel und Regen bei bis zu 19 Grad.
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6: Hallo, liebe Rockbuddies, es ist 3 Minuten nach 14 Uhr und wir haben einen wunderbaren Fußballnachmittag vor uns. Die zweite Bundesliga schickt sich an, heute wirklich alles klar zu machen. Wer darf rauf, wer muss eventuell runter? Das Thema, das wir vorhin schon ganz kurz angerissen haben mit Kollege Cedric Kunz aus der Sportredaktion, wollen wir heute nochmal oder gleich noch einmal aufleben lassen. Wir haben darüber gesprochen, wer aufsteigen könnte. Es könnte ja wirklich gar nicht knapper sein. Jetzt wollen wir natürlich auch mal drüber reden, für wen es denn heute nochmal um alles auf dem Platz geht, wenn es denn darum geht, den Abstieg in die dritte Liga zu verhindern. Ich hole ihn gleich nochmal ans Mikrofon ran. Jetzt erstmal wieder Mucke für alle. Hier kommt Alex, hier kommen die Toten Hosen, hier kommt Alex.

0: gleich.
1: Elversberg, Hannover oder Paderborn, das sind die Mannschaften aus der zweiten Fußball-Bundesliga, bei denen es heute Nachmittag nochmal um alles geht. Es geht um den Einzug in die erste Fußball-Bundesliga. Elversberg, Hannover oder Paderborn. Wer wird's machen? Wer kommt direkt hoch? Wer wird sich vielleicht nochmal in einer Relegation mit Wolfsburg auseinandersetzen müssen? Und wer dreht noch eine Runde in der zweiten Bundesliga? Das werden wir heute im Laufe des Nachmittags erfahren. Aber auch nicht nur, wer aufsteigt, sondern auch, wer absteigt. Ist in dieser Saison wirklich noch überhaupt nicht klar. Es dreht sich alles um den letzten Spieltag. Kollege Cedric Kunz, was kannst du uns denn über den Abstiegskampf in der zweiten Fußball-Bundesliga heute sagen?
2: Da kann halt gefühlt wirklich noch alles passieren. Vier Teams können noch direkt absteigen. Braunschweig, Düsseldorf, Bielefeld und Greuther Fürth. Und Fürth und Düsseldorf, die spielen jetzt ja sogar noch gegeneinander. Bielefeld hat zeitgleich die Hertha zu Gast und Braunschweig spielt auswärts auf Schalke, also beim Meister. Also da irgendeine Prognose zu wagen, ist so, so schwer. Ich sag, Fürth steigt direkt ab und in die Relegation muss dann, glaube ich, Eintracht Braunschweig.
1: Wir werden es genau erfahren. In wenigen Minuten, also in knapp 75 geht es los. Alle Infos rund um den spannenden Fußballnachmittag kriegt ihr selbstverständlich hier. Dazu den besten Rock'n'Pop. Jetzt mit einer Nummer, die passt wirklich in jedes Fußballstadion. Ich glaube, sie lief auch schon mal in jedem Fußballstadion. Hier ist Seven Nation Army von den White Stripes.
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2: Auf der A1 Richtung Bremen gibt es zwischen Hamburg-Oehendorf und Hamburg-Stillhorn 10 Kilometer Stau. In der Gegenrichtung, Richtung Hamburg, staut es sich zwischen Rheinfeld und Bargteheide auf 8 Kilometern. Ebenfalls auf der A1 Richtung Fehmarn stockt der Verkehr zwischen dem Dreieck Bad Schwartau und Pansdorf auf 7 Kilometern. Gute Fahrt!
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2: In Pinneberg zeigt das Thermometer 16 Grad, genauso wie in Schulau. Auch in Hamburg-Mitte haben wir aktuell 16 Grad. In den nächsten Stunden ist es überwiegend bedeckt. Heute Nacht sinkt das Thermometer auf frische 8 Grad. Morgen wird es wechselhaft mit teils bewölktem Himmel und Regen bei bis zu

0: Jawohl, so langsam geht es rein in die Danger Zone. Auch für viele Fußballenthusiasten wird es langsam richtig ernst. Keine Dreiviertelstunde mehr, na ziemlich genau eine Dreiviertelstunde noch. Dann schickt sich die zweite Fußball-Bundesliga an den finalen Spieltag heute zu begehen. Und wir werden dann endlich wissen, wer aufsteigt, wer absteigt, wo die Tränen geflossen sind, wo viele lachende Gesichter gesehen wurden. Vielleicht ja in Hannover, denn Hannover 96 rechnet sich gute Chancen zu einem vielleicht ja sogar direkten Aufstieg aus. Und wir schalten mal live in die Heinz-von-Heiden-Arena, da ist mein Kollege Stefan Hox. Ich grüße dich, Hox. Was kannst du uns sagen?
1: Ja, Philipp, es fängt tatsächlich an zu kribbeln. Es geht gleich los, 96 gegen den Club aus Nürnberg. Alle hoffen natürlich hier in Hannover noch auf den Aufstieg in die Bundesliga. Und wir haben jetzt Martin Kind am Mikrofon. Freuen uns sehr, dass Herr Kind noch Zeit gefunden hat, uns noch ein paar Fragen zu beantworten. Herr Kind, wie sehr kribbelt es bei Ihnen? Was sagt der Puls so kurz vor dem Anpfiff? Glauben Sie, dass es noch klappen könnte mit dem direkten Aufstieg oder geht das Bauchgefühl eher Richtung Relegation?
2: Ja, realistisch. Und wir können nur auf unsere Möglichkeiten uns reduzieren. Das heißt, zur jetzigen Situation ist die Relegation das Ziel. Das bedeutet, wir müssen das Spiel hier gegen Nürnberg gewinnen und wir werden es auch gewinnen.
1: Aber irre, was in der Stadt los ist, oder? Die ganze Stadt ist euphorisiert und hat Bock auf ein Comeback in der ersten Liga und Spiele dann gegen die Bayern, Dortmund, Mönchengladbach und.
2: Ja, das ist so. Finde ich auch toll. Auch das Stadion oder die Arena wird ausverkauft sein. Aber das zeigt, 96 ist die Marke in Hannover. Und sie wollen alle gerne in der ersten Liga spielen, wir eben auch. Das ist unser gemeinsames Ziel. Also deshalb freuen wir uns auch heute auf diesen Spieltag.
1: Während des Spiels, wie ist da so die Anspannung bei Ihnen? Können Sie es überhaupt gelassen anschauen oder steigt der Puls wirklich in unermessliche Höhen?
2: Nein, gar nicht. Also ich kann damit gut umgehen, wenn man das so lange macht, wie ich das verantwortet habe. Nein, dann kann man damit umgehen. Aber natürlich immer mit dem Gedanken, dieses Spiel zu gewinnen.
1: Also du hörst schon raus, Philipp, der Aufsichtsratsboss sagt auch, 96 hat noch alle Möglichkeiten, vielleicht Relegation, vielleicht sogar der direkte Aufstieg. Wir werden sehen, ab 15.30 Uhr, dann geht's hier los. Erst einmal wieder zurück zu dir ins Studio. Rückpass aus der Heinz-von-Heiden-Arena.
0: Vielen Dank. Alle Infos, sobald es dann endlich losgeht, kriegt ihr selbstverständlich hier nicht nur von mir, sondern auch von meinem Kollegen vor Ort, Stefan Hox. Danke für deine Zeit und danke für die Infos.
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2: Ich bin Thomas Bleskin. Diesel ist zum ersten Mal seit Anfang März wieder billiger als Super E10. Im bundesweiten Tagesdurchschnitt kostete ein Liter Diesel laut ADAC 1,99 Euro. E10 lag minimal darüber.
3: Noch Anfang April, zur Zeit der Höchststände bei den Spritpreisen, war Diesel zwischenzeitlich mehr als 25 Cent teurer als E10, obwohl der Kraftstoff niedriger besteuert wird. Seither ist Diesel aber um gut 45 Cent pro Liter billiger geworden. Super E10 verbilligte sich dagegen nur um knapp 20 Cent. Diesel gilt beim Preis als krisensensibler als Benzin. Das liegt auch daran, dass wir bei dem Kraftstoff auf Importe angewiesen sind. Auch zu Beginn des Ukraine-Kriegs hatte sich Diesel sehr viel schneller verteuert als Benzin und monatelang mehr gekostet. Doc Zeitler, Berlin.
2: Israel stellt sich nach Medienberichten auf eine mögliche Wiederaufnahme der Angriffe im Iran ein. Die Armee sei in höchster Alarmbereitschaft, hieß es unter Berufung auf israelische Regierungsvertreter.
4: Bei den Bemühungen um eine friedliche Lösung des Konflikts mit dem Iran gibt es bisher keine Annäherung. Vor dem Hintergrund rechnet man in Israel damit, dass der Krieg wieder ausbrechen könnte. Nach Medienberichten wird mit einer baldigen Entscheidung von US-Präsident Donald Trump gerechnet. Auch die New York Times hatte berichtet, das Pentagon prüfe bereits verschiedene Kriegsoptionen. Grund dafür sei, dass die bisherigen Ziele, insbesondere mit Blick auf das iranische Atomprogramm, bisher nicht erreicht worden seien. Als mögliche Szenarien gelten in Israel begrenzte Schläge auf iranische Kraftwerke und Brücken, aber auch Bodenoperationen der USA. Sarah Lemmel, Tel Aviv.
2: Die Ukraine hat nach russischen Angaben einen der schwersten Drohnenangriffe seit Beginn des Kriegs in der Region Moskau gestartet. Behörden meldeten mindestens 3 Tote und mehrere Verletzte, auch nahe einer Ölraffinerie. Zeitweise wurde der Flugverkehr eingeschränkt. Der ukrainische Präsident Zelensky bezeichnete die Angriffe als gerechtfertigte Reaktion auf den russischen Angriffskrieg. Die Polizei hat bei Leipzig einen entlaufenen Tiger erschossen. Das Tier war nach Polizeiangaben aus einer privaten Anlage in Schreuditz entkommen und wurde in einer Gartenanlage erlegt. Ein Mann wurde leicht verletzt und ins Krankenhaus gebracht. Für die Bevölkerung besteht laut Polizei keine Gefahr mehr. Weitere freilaufende Tiere gäbe es nicht.
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5: Auf der A1 Richtung Hamburg zwischen Rheinfeld und Bargteheide gibt es 4 Kilometer Stau. Ebenfalls Richtung Hamburg staut es sich zwischen dem Horster Dreieck und Hamburg-Stillhorn auf 2 Kilometern. Auf der A1 Richtung Lübeck zwischen Neustadt in Holstein-Mitte und Scharbeutz steht ihr auf 1 Kilometer. Gute Fahrt.
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5: Bei euch in Bönningstedt sind es aktuell 16 Grad, in Schulau messen wir ebenfalls 16 und auch Duvenstedt meldet 16 Grad. In den nächsten Stunden ist es überwiegend bedeckt, heute Nacht sinkt das Thermometer auf frische 8 Grad. Morgen wird es wechselhaft mit teils bewölktem Himmel und Regen bei bis zu 19 Grad.
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6: Um genau 4 Minuten nach 4, gute halbe Stunde ist durch in der 2. Bundesliga und es dreht sich wirklich weiter, das Auf- und Abstiegskarussell. Es kommen wirklich minütlich quasi neue Nachrichten rein. Hier kommen mal die Zwischenstände der laufenden Partien. Elversberg führt mittlerweile gegen Münster mit 2:0. Stand jetzt wäre Elversberg danach also direkt aufgestiegen in die erste Fußball-Bundesliga. Magdeburg gegen Kaiserslautern 0:0. Der KSC gegen den VfL Bochum, hier steht es aktuell 1:1. Auch Hannover gegen Nürnberg, auch hier hat es Tore gegeben. Auch hier steht es aktuell 1:1. Außerdem noch Darmstadt zu Hause gegen Paderborn. Paderborn führt nach wie vor mit 1:0. Reuter Fürth führt mittlerweile mit 2:0 gegen Fortuna Düsseldorf. Noch 2 Tore schießen und dann hätte sich Fürth in die Relegation gerettet und Düsseldorf würde direkt absteigen. Schalke 04 gegen Braunschweig, hier steht es 0:0. Bielefeld gegen Hertha 0:0 und Dynamo Dresden führt gegen Holstein Kiel mit 1:0. Alle Infos rund um Fußball kriegt ihr wie immer hier. Dazu geile Mucke wie die von Iron Maiden. Hier ist Run to the

0: Elversberg, Paderborn oder doch Hannover 96? Wer schafft heute den Sprung in die erste Fußball-Bundesliga, den direkten Sprung? Wer muss vielleicht in die Relegation? Am Ende dieses Tages werden wir es wissen. Und für Hannover wäre es gefühlt irgendwie so eine Rückkehr in die erste Fußball-Bundesliga, oder? Viele Fans würden sicherlich sagen, da gehört die Mannschaft schon immer hin, da muss sie jetzt auch wieder hin. Für uns live in der Heinz-von-Heiden-Arena in Hannover ist mein Kollege Stefan Hox und da ist natürlich heute auch das hannoveranische Who is Who der Fußballszene, unter anderem Mirko Slomka. Und genau den hat sich mein Kollege Stefan Hox mal vors Mikrofon geholt.
1: In wenigen Sätzen von dir vielleicht, irre, was in dieser Stadt abgeht, oder? Die sind alle euphorisiert, die Menschen, und sehnen sich danach mal wieder Erstliga-Fußball und die Bayern, Dortmund, Gladbach, den HSV zu sehen.
2: Genau, ich erinnere mich so ein bisschen zurück an Sevilla beispielsweise. Da war auch so eine Völkerwanderung in der Stadt. Ich bin gerade mit dem Fahrrad gekommen von mir zu Hause aus Großbuchholz und ich sehe diese Menschenmassen in Rot, die ins Stadion strömen. Also es wird heute sicherlich fantastisch.
1: Kleiner Tipp, worauf läuft es hinaus? Ich sage Relegation tatsächlich gegen Wolfsburg, wie von dir angekündigt oder angedeutet. Was sagst du?
2: Ich bin mit dem Fahrrad da und möchte heute den Aufstieg feiern.
1: Sehr geil, das ist doch das perfekte Schlusswort. Damit geben wir aus der Heinz-von-Heiden-Arena erstmal wieder zurück zu dir ins Studio. Später gibt es dann mehr hier von uns.
0: Sehr, sehr gerne. Und liebe Hannoveraner, es besteht die Chance, einen zumindest angesäuselten Mirko Slomka heute Nacht irgendwo in Hannover auf dem Fahrrad anzutreffen. Denn es sieht im Moment danach aus, als würde Hannover zumindest in der Relegation spielen. Alle drei Aufstiegskandidaten führen aktuell in ihren Partien. Elversberg gegen Münster 2:0. Hannover 96 hat eben gerade ein Tor geschossen, führt jetzt mittlerweile mit 2:1 gegen Nürnberg, und auch Paderborn führt immer noch. Stand jetzt also Elversberg Zweiter, Hannover 96 Dritter aufgrund des besseren Torverhältnisses gegenüber Paderborn, und Paderborn würde dann noch eine Runde in der zweiten Liga drehen. Wir halten euch auf dem Laufenden, es geht überhaupt nicht spannender. America's Best. Divine Curry.

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1: Auf der A1 Richtung Bremen staut es sich zwischen Hamburg-Billstedt und Hamburg-Harburg auf 9 Kilometern. Ihr braucht mindestens 21 Minuten länger. Auf der A1 Richtung Lübeck gibt es zwischen Pansdorf und Rathekau 2 Kilometer Stau. Ebenfalls Richtung Lübeck steht ihr zwischen Neustadt in Holstein-Mitte und Scharbeutz auf 1 Kilometer. Habt eine gute und sichere Fahrt.
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1: In Basbüttel sind es aktuell 16 Grad, in Blankenese haben wir 15 Grad, genauso wie in Bönningstedt. In den nächsten Stunden ist es überwiegend bedeckt, heute Nacht sinkt das Thermometer auf frische 8 Grad. Morgen wird es wechselhaft mit teils bewölktem Himmel und Regen bei bis zu 19 Grad.
0: 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Metallica.

0: 17 Uhr und was ist denn bitte los an diesem Spieltag heute in der zweiten Fußball-Bundesliga? Treten heute alle Mannschaften ein letztes Mal in der laufenden Saison gegeneinander an und da dreht sich vor allem viel gerade in diesen Minuten um Hannover, denn eben gerade hatte Gegner Nürnberg auf 2:2 ausgeglichen, damit wäre Hannover ein weiteres Jahr in der zweiten Bundesliga aller Voraussicht nach geblieben, aber jetzt hat Hannover erneut getroffen, aktueller Zwischenstand also 3:2. Die anderen Zwischenstände, Elversberg, Münster 2:0, Magdeburg, Kaiserslautern 0:0, KSC gegen den VfL Bochum 1:1, Hannover 96, Nürnberg 3:2, Darmstadt, Paderborn 0:1, Greuther Fürth führt mit 3:0 gegen Fortuna Düsseldorf, dazu gleich noch ein paar Worte, Schalke führt zu Hause gegen Braunschweig, Bielefeld, Hertha 1:1, Dresden gegen Kiel 2:0. Stand jetzt, würde jetzt abgepfiffen werden, würde das bedeuten, direkt aufgestiegen wären Schalke sowieso schon vor langer Zeit, Elversberg dann jetzt auch, Hannover 96 auf dem Relegationsplatz und Achtung, unten im Tabellenkeller wird es gerade richtig spannend, denn dadurch, dass Fürth mit 3:0 führt gegen Düsseldorf, wäre Düsseldorf direkt abgestiegen. Fürth im Moment auf dem Relegationsplatz, schießen die noch 2 Tore mehr, lassen die auch Braunschweig hinter sich und plötzlich ist Braunschweig auf dem Relegationsplatz. Also hier ist wirklich noch alles möglich, ich halte euch auf dem Laufenden. Es gibt gar keinen spannenderen Fußballnachmittag als den heute hier und dazu den besten Rock und Pop, so muss ein Sonntag doch sein, oder?
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1: Ich bin Thomas Bleskin. Die WHO hat wegen eines Ebola-Ausbruchs in der Demokratischen Republik Kongo eine internationale Gesundheitsnotlage ausgerufen. Die Organisation warnt dabei vor regionaler Ausbreitung, nicht vor einer weltweiten Pandemie.
2: Es gibt schon mehr als 300 vermutete Fälle. Knapp 90 Menschen sind bereits gestorben, darunter auch ein Patient im Nachbarland Uganda. Die hohe Zahl der Fälle in so kurzer Zeit gilt als äußerst besorgniserregend. Besonders beunruhigend, der Ausbruch wird durch eine seltene Virusvariante verursacht, für die es keinen Impfstoff gibt. Dazu kommt eine hohe Ausbreitungsgefahr. Das Virus ist an der kongolesischen Grenze zu Uganda und dem Südsudan ausgebrochen. Die Weltgesundheitsorganisation ist über eine rasche Ausbreitung in der gesamten Region besorgt. Christine Palitzer, Kapstadt.
1: Diesel ist zum ersten Mal seit Anfang März wieder billiger als Super E10. Im bundesweiten Tagesdurchschnitt kostete ein Liter Diesel laut ADAC 1,99 Euro. E10 lag minimal darüber.
3: Noch Anfang April, zur Zeit der Höchststände bei den Spritpreisen, war Diesel zwischenzeitlich mehr als 25 Cent teurer als E10, obwohl der Kraftstoff niedriger besteuert wird. Seither ist Diesel aber um gut 45 Cent pro Liter billiger geworden. Super E10 verbilligte sich dagegen nur um knapp 20 Cent. Diesel gilt beim Preis als krisensensibler als Benzin. Das liegt auch daran, dass wir bei dem Kraftstoff auf Importe angewiesen sind. Auch zu Beginn des Ukraine-Kriegs hatte sich Diesel sehr viel schneller verteuert als Benzin und monatelang mehr gekostet. Doc Zeitler, Berlin.
1: Die Ukraine hat nach russischen Angaben einen der schwersten Drohnenangriffe seit Beginn des Krieges in der Region Moskau gestartet. Behörden meldeten mindestens 3 Tote und mehrere Verletzte, auch nahe einer Ölraffinerie. Zeitweise wurde der Flugverkehr eingeschränkt. Der ukrainische Präsident Zelensky bezeichnete die Angriffe als gerechtfertigte Reaktion auf den russischen Angriffskrieg. Die Polizei hat bei Leipzig einen entlaufenen Tiger erschossen. Das Tier war nach Polizeiangaben aus einer privaten Anlage in Schkeuditz entkommen und wurde in einer Gartenanlage erlegt. Ein Mann wurde entgegen ersten Angaben schwer verletzt. Für die Bevölkerung besteht laut Polizei keine Gefahr mehr.
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4: Auf der A1 Richtung Lübeck steht ihr zwischen Neustadt Mitte und Scharbeutz 1 Kilometer im Stau. Das kostet euch mindestens 10 Minuten. Auf der A1 Richtung Hamburg gibt es zwischen dem Horster Dreieck und Hamburg-Harburg 1 Kilometer Stau. Ihr verliert dort mindestens 3 Minuten. In der Gegenrichtung, Richtung Lübeck, steht ihr zwischen Rheinfeld und Bargter Heide 5 Kilometer im Stau. Mindestens 14 Minuten Zeitverlust. Gute Fahrt.
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4: In Langenhorn zeigt das Thermometer 15 Grad. In Kirchwerda haben wir 17 Grad und auch in Duvenstedt messen wir 15 Grad. In der Nacht sinkt das Thermometer auf frische 11 Grad. So wird das Wetter morgen. Am Vormittag erwartet euch teils bewölkter Himmel, am Nachmittag dann Regen bei anfangs 11 Grad. Im Laufe des Tages steigt das Thermometer auf bis zu 19 Grad an.
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5: Kurz nach 5, herzlich willkommen, liebe Rockbuddies, in dem wohl heißesten Fußballnachmittag des Jahres. Es dreht sich wirklich alles kreuz und quer in der zweiten Fußball-Bundesliga. Alle Partien laufen noch und alles scheint immer noch offen zu sein. Na gut, Elversberg scheint den direkten Aufstieg mittlerweile so ziemlich in der Tasche zu haben. Die führen aktuell mit 3:0 gegen Preußen Münster. Damit wären sie direkt aufgestiegen. Richtig was los ist in Hannover. Da steht es aktuell 3:2, nachdem Nürnberg jetzt schon zweimal ausgeglichen hatte und Hannover 96 damit aller Voraussicht nach nicht aufsteigen würde, auch nicht in der Relegation spielen würde. Paderborn führt immer noch mit 1:0. Die hätten Stand jetzt aufgrund eines schlechteren Torverhältnisses das Nachsehen. Aber auch unten im Tabellenkeller dreht sich wirklich noch alles. Greuther Fürth führt mittlerweile mit 3:0 gegen Fortuna Düsseldorf, hätte sich damit zumindest schon mal in die Relegation gerettet. Noch 1-2 Törchen mehr und zack, bumm, spielt Braunschweig auf einmal in der Relegation. Die liegen nämlich in Schalke mit 0:1 hinten. So viele Zahlen, so viele Tore, genauso macht Fußball Spaß. Wir schalten gleich nochmal rüber zu meinem Kollegen Stefan Hox, der ist nämlich in der Heinz-von-Heiden-Arena in Hannover. Und wir wollen nochmal ein bisschen Spannung einfangen, dazu den besten Rock und Pop. Genauso muss ein Sonntagnachmittag sein. Hier ist Tom Petty, hier ist Learning to Fly.

0: 3:3 unentschieden. Das wiederum würde bedeuten, dass Paderborn im Moment auf dem Relegationsplatz landen würde und neben den Schalkern, die ja gegen Braunschweig gerade führen, die Elversberger mit in die erste Liga direkt aufsteigen würden. Denn Elversberg führt gerade gegen die bereits abgestiegenen Münsteraner sehr deutlich. Da brennt nichts mehr an. Wir gucken nach Darmstadt ans Völlenfalltor und hoffen ein Stück weit, dass die Darmstädter noch den Ausgleich schaffen. Dann müssten wir wieder ganz neu rechnen. Fakt ist mal, wenn Hannover hier noch ein Tor schießt in den verbleibenden 3 Minuten plus Nachspielzeit, dann wäre Hannover wieder auf dem Relegationsplatz. Also es ist wirklich der absolute Wahnsinn. Ich kann mich nicht erinnern, wann ich sowas schon mal erlebt habe. Es ist eine Zitterpartie vom Allerfeinsten auf einer Skala von 1 bis 10. Mit 10, mit Sternchen, das muss man so deutlich sagen. Einziger Vorwurf, den ich den Hannoveranern ein Stück weit auch mache. Sie sind hinten viel zu anfällig. 3 Gegentore. Gas zu gegen die Nürnberger normalerweise nicht kassieren, denn für die geht es wirklich nur noch um die goldene Ananas. Jetzt ist er vielleicht live drauf beim nächsten Tor. Nein, es gibt nur Eckball für 96 und deswegen gebe ich erstmal wieder zurück zu dir. Also Stand jetzt würde Hannover nach 8 Jahren doch nicht wieder zurückkehren in die Bundesliga, müsste ein weiteres Jahr in der zweiten Liga verharren. Das ist eine ganz, ganz bittere Momentaufnahme, das muss man so deutlich sagen.
1: Absolut. Und ich kann dir auch sagen, dass Paderborn mittlerweile 2:0 in Darmstadt führt. Also Hannover 96 kann es nur noch aus eigener Kraft mit einem Last-Minute-Tor schaffen. Wir drücken die Daumen, halten euch natürlich auf dem Laufenden. Was für ein unglaublich spannender Fußballnachmittag. Vielen Dank an meinen Kollegen Stefan Hox, live aus der Heinz-von-Heiden-Arena in Hannover.
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1: Auf der A1 Richtung Lübeck gibt es zwischen Pansdorf und Seretz 6 Kilometer Stau. In der Gegenrichtung Richtung Bremen steht ihr zwischen Hamburg-Billstedt und Hamburg-Stillhorn auf 7 Kilometern. Ebenfalls auf der A1 Richtung Hamburg stockt der Verkehr zwischen dem Horster Dreieck und Hamburg-Stillhorn auf 2 Kilometern. Habt eine gute und sichere Fahrt.
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1: In Neu-Wulmstorf haben wir aktuell 15 Grad. Bergedorf meldet 16 Grad, während es in Bönningstedt 14 Grad sind. In der Nacht sinkt das Thermometer auf frische 11 Grad. So wird das Wetter morgen. Am Vormittag erwartet euch teils bewölkter Himmel, am Nachmittag dann Regen bei anfangs 11 Grad. Im Laufe des Tages steigt das Thermometer auf bis zu 19 Grad an.
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1: Die Foo Fighters haben ihr neues Album Your Favorite Toy rausgebracht und die aktuelle Single heißt Off.

0: insgesamt werden Dave Grohl und Co. auf dieser Scheibe wieder deutlich härter, lauter und einfach wieder hardrockiger.
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0: Hier sind die Foo Fighters mit Of All People.
1: Jetzt.

0: Und das war's. Die zweite Fußball-Bundesliga hat auch den letzten Spieltag der laufenden Saison hinter sich gebracht. Das sind die Ergebnisse. Elversberg gegen Münster 3:0. Magdeburg gegen Kaiserslautern 0:1. Der KSC gegen den VfL Bochum 1:2. Hannover 96 gegen Nürnberg dann 3:3. Darmstadt gegen Paderborn 0:2. Greuther Fürth gegen Fortuna Düsseldorf 3:0. Schalke 04 gegen Braunschweig 1:0. Arminia Bielefeld gewinnt zu Hause gegen die Hertha BSC mit 6:1. Und Dynamo Dresden gewinnt ebenfalls zu Hause mit 2:1 gegen Holstein Kiel. Diese Ergebnisse jetzt im Sinn bedeutet das. Direkt aufgestiegen sind Schalke und Elversberg. Auf dem Relegationsplatz landet Paderborn und Hannover 96 hat heute das große Nachsehen, landet auf dem vierten Platz. Direkt abgestiegen sind Münster und Düsseldorf. Und zwar durch die 3:0 Niederlage bei Greuther Fürth rutscht Düsseldorf auf den 17. Platz. Fürth schiebt sich an den Düsseldorfern vorbei auf Platz Nummer 16, spielt demnach in der Relegation.
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1: Ich bin Thomas Bleskin. Die AfD-Umfragewerte in Sachsen-Anhalt alarmieren mehrere Länderinnenminister. Nach einem Bericht des Handelsblatts wollen sie Vorkehrungen für den Fall einer Regierungsbeteiligung treffen. Thüringens Innenminister Meyer drängt auf Beratungen bei der nächsten Innenministerkonferenz.
2: Man müsse dringend darüber beraten, welche Risiken eine mögliche Regierungsübernahme der AfD in Sachsen-Anhalt für die Sicherheitsarchitektur in Deutschland hätte, sagte Meyer dem Handelsblatt. Die AfD stelle aufgrund ihrer zahlreichen Kontakte zu autoritären Staaten und ihrer Vernetzung mit rechtsextremen Vorfeldorganisationen eine Gefahr für die Sicherheit der Bundesrepublik dar. Hessens Innenminister Posek spricht sich ebenfalls für Vorbereitungen bei, wie er sagt, Eintritt des Worst-Case-Szenarios aus. Auch die Abläufe in der Innenministerkonferenz müssten dann angepasst werden. Doc Zeitler, Berlin.
1: Israel stellt sich nach Medienberichten auf eine mögliche Wiederaufnahme der Angriffe im Iran ein. Die Armee sei in höchster Bereitschaft, heißt es unter Berufung auf israelische Regierungsvertreter. Demnach warte man auf eine Entscheidung von Donald Trump. Nach Ansicht des US-Präsidenten ist Teheran nicht bereit, seine Bedingungen bei den Verhandlungen zu akzeptieren. Die Weltgesundheitsorganisation hat wegen des Ebola-Ausbruchs in der Demokratischen Republik Kongo und in Uganda eine internationale Gesundheitsnotlage ausgerufen. Damit will die UN-Behörde Nachbarländer in erhöhte Alarmbereitschaft versetzen.
3: Bislang gäbe es in der Region rund 250 nachgewiesene oder mutmaßliche Fälle der gefährlichen Fieberkrankheit und laut WHO 80 Todesfälle. Vor allem der Nordosten des Kongo ist betroffen. Die WHO geht aber davon aus, dass der Ausbruch möglicherweise viel größer ist als bislang entdeckt. Sie sieht ein hohes Risiko für eine Ausbreitung des Virus auch im Nachbarland Uganda. Ebola ist eine ansteckende und lebensbedrohliche Infektionskrankheit. Das Virus wird durch Körperkontakt und Kontakt mit Körperflüssigkeiten übertragen. Einen Impfstoff gibt es bislang nicht. Diana Kramer, Nachrichtenredaktion.
1: Die Polizei hat bei Leipzig einen entlaufenen Tiger erschossen. Das Tier war nach Polizeiangaben aus einer privaten Anlage in Schkeuditz entkommen und wurde in einer Gartenanlage erlegt. Ein Mann wurde entgegen ersten Angaben schwer verletzt. Für die Bevölkerung besteht laut Polizei keine Gefahr mehr.
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4: Auf der A1 Richtung Lübeck gibt es zwischen Pansdorf und Rathekau 5 Kilometer Stau. In der Gegenrichtung, Richtung Hamburg, steht ihr zwischen Rheinfeld und Bargteheide ebenfalls auf 5 Kilometern. Auf der A1 Richtung Lübeck stockt der Verkehr zwischen dem Horster Dreieck und dem Dreieck Hamburg-Norderelbe auf 5 Kilometern. Gute Fahrt.
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4: In Wedel zeigt das Thermometer 15 Grad. In Bergedorf ist es 1 Grad wärmer mit 16 Grad. Und auch in Hamburg-Mitte haben wir 15 Grad. In der Nacht sinkt das Thermometer auf frische 11 Grad. So wird das Wetter morgen. Am Vormittag erwartet euch teils bewölkter Himmel, am Nachmittag dann Regen bei anfangs 11 Grad. Im Laufe des Tages steigt das Thermometer auf bis zu 19 Grad an.
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1: Auf der A1 Richtung Hamburg gibt es zwischen Rheinfeld und Bagdeheide 4 Kilometer Stau. In der Gegenrichtung Richtung Bremen staut es sich zwischen Hamburg-Billstedt und Hamburg-Stillhorn auf 7 Kilometern. Ebenfalls auf der A1 Richtung Lübeck zwischen Pansdorf und Seretz 6 Kilometer Stau mit 20 Minuten Zeitverlust. Gute Fahrt.
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1: In Neuwulmstorf sind es aktuell 15 Grad, auch in Ellerbeck haben wir 15 und in Basbüttel messen wir ebenfalls 15 Grad. In der Nacht sinkt das Thermometer auf frische 11 Grad. So wird das Wetter morgen. Am Vormittag erwartet euch teils bewölkter Himmel, am Nachmittag dann Regen bei anfangs 11 Grad. Im Laufe des Tages steigt das Thermometer auf bis zu 19 Grad an.
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6: Mit Jana Wollenberg und mit Jimmy McGill.
7: Die nächsten Worte aus deinem Mund sollten die Wahrheit sein. Wer bist du?
6: Wie der erfolglose Pflichtverteidiger zum legendären Saul Goodman aus Breaking Bad wurde, das erfahren wir in der Netflix-Serie Better Call Saul.
8: Ich habe eine bescheidene Ein-Mann-Kanzlei und versuche nur, damit in einem sich aggressiv entwickelnden Markt Fuß zu fassen.
6: Jimmy betreibt sein Büro im Hinterzimmer eines Nagelstudios. Sein Bruder Chuck arbeitet dagegen bei einer großen Anwaltskanzlei. Von Chucks Erfolg ist aber nicht viel mehr als sein Ruf übrig. Wegen seiner Angst vor elektromagnetischer Strahlung verlässt er kaum noch das Haus.
9: Warum hast du die Rettungsdecke umgelegt?
10: Du hast heute Nacht dein Handy mit reingebracht.
9: Ach so. Oh, wo ist es?
10: Da draußen. Ich hab's rausgeworfen.
6: Als der glücklose Jimmy dann doch mal einen großen Fall an Land zieht, versucht sein Bruder ihn überraschend die Tour zu vermasseln.
11: Willst du dir nicht lieber eine eigene Identität schaffen? Warum immer nur Trittbrettfahrer sein?
6: Neben Saul Goodman gibt es übrigens auch ein Wiedersehen mit Hitman Mike Ehrmantraut. Der hat bereits in Breaking Bad für Walter White die Drecksarbeit erledigt.
12: Das ist ja ganz famos. Und danke auch, dass Sie meinen Glauben an die Justiz wiederhergestellt haben.
6: Better Call Saul liefert die Vorgeschichte zu einer der erfolgreichsten Serien aller Zeiten. Wer also von Breaking Bad nie genug bekommen hat, der ist hier genau richtig.
12: Ich weiß noch, wie Sie gesagt haben, Sie wollten das Richtige tun.
13: Ich weiß nicht mal, was das heißt.
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19: Ich bin Thomas Bleskin. Israel stellt sich nach Medienberichten auf eine mögliche Wiederaufnahme der Angriffe im Iran ein. Die Armee sei in höchster Bereitschaft, hieß es unter Berufung auf israelische Regierungsvertreter.
20: Bei den Bemühungen um eine friedliche Lösung des Konflikts mit dem Iran gibt es bisher keine Annäherung. Vor dem Hintergrund rechnet man in Israel damit, dass der Krieg wieder ausbrechen könnte. Nach Medienberichten wird mit einer baldigen Entscheidung von US-Präsident Donald Trump gerechnet. Auch die New York Times hatte berichtet, das Pentagon prüfe bereits verschiedene Kriegsoptionen. Grund dafür sei, dass die bisherigen Ziele, insbesondere mit Blick auf das iranische Atomprogramm, bisher nicht erreicht worden seien. Als mögliche Szenarien gelten in Israel begrenzte Schläge auf iranische Kraftwerke und Brücken, aber auch Bodenoperationen der USA. Sarah Lemmel, Tel Aviv.
19: Die AfD-Umfragewerte in Sachsen-Anhalt alarmieren mehrere Länderinnenminister. Nach einem Bericht des Handelsblatts wollen sie Vorkehrungen für den Fall einer Regierungsbeteiligung treffen. Thüringens Innenminister Meyer drängt auf Beratungen bei der nächsten Innenministerkonferenz.
21: Man müsse dringend darüber beraten, welche Risiken eine mögliche Regierungsübernahme der AfD in Sachsen-Anhalt für die Sicherheitsarchitektur in Deutschland hätte, sagte Meyer dem Handelsblatt. Die AfD stelle aufgrund ihrer zahlreichen Kontakte zu autoritären Staaten und ihrer Vernetzung mit rechtsextremen Vorfeldorganisationen eine Gefahr für die Sicherheit der Bundesrepublik dar. Hessens Innenminister Posek spricht sich ebenfalls für Vorbereitungen bei, wie er sagt, Eintritt des Worst-Case-Szenarios aus. Auch die Abläufe in der Innenministerkonferenz müssten dann angepasst werden. Doc Zeitler, Berlin.
19: Feuerwehr und Sanitäter haben im oberbayerischen Traunstein einen aus Kroatien kommenden Nachtzug evakuiert. Gemeldet worden war ein Brand im Zug, der sich dann jedoch als qualmende Bremse herausstellte. Laut Feuerwehrverband wurden 250 Fahrgäste aus dem Zug evakuiert. Und zum Sportfußball. Die SV Elversberg steigt in die erste Bundesliga auf. Elversberg sicherte sich den Aufstieg mit einem 3:0 gegen Preußen Münster. Der FC Schalke 04 stand bereits vorher als Meister fest. Der SC Paderborn geht nach einem 2:0 in Darmstadt in die Relegation gegen den VfL Wolfsburg. Abgestiegen ist Fortuna Düsseldorf nach einem 0:3 bei Greuther Fürth. Die Fürther spielen nun in der Relegation gegen Rot-Weiß Essen.
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14: Auf der A1 Richtung Lübeck gibt es zwischen Pansdorf und Seeritz 5 Kilometer Stau. Ebenfalls Richtung Lübeck steht ihr zwischen Neustadt Mitte und Scharbeutz auf 1 Kilometer. In der Gegenrichtung Hamburg staut es sich zwischen Rheinfeld und Bargteheide auf 4 Kilometern. Habt eine gute und sichere Fahrt.
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14: In Langenhorn haben wir aktuell 15 Grad. Genauso mild zeigt sich das Thermometer in Duvenstedt und Bergstedt. In der Nacht sinkt das Thermometer auf frische 11 Grad. So wird das Wetter morgen. Am Vormittag erwartet euch teils bewölkter Himmel, am Nachmittag dann Regen bei anfangs 11 Grad. Im Laufe des Tages steigt das Thermometer auf bis zu 19 Grad an.
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1: Auf der A1 Richtung Lübeck gibt es zwischen Pansdorf und Rathekau 4 Kilometer Stau. Ebenfalls Richtung Lübeck stockt der Verkehr zwischen Neustadt in Holstein-Mitte und Scharbeutz. In der Gegenrichtung Hamburg steht ihr zwischen Rheinfeld und Bargteheide auf 3 Kilometern im Stau. Wir wünschen euch eine gute Fahrt.
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1: In Neuwulmstorf sind es aktuell 15 Grad. Auch in Bergstedt haben wir 15. Und in Pinneberg messen wir ebenfalls 15 Grad. In der Nacht sinkt das Thermometer auf frische 11 Grad. So wird das Wetter morgen. Am Vormittag erwartet euch teils bewölkter Himmel, am Nachmittag dann Regen bei anfangs 11 Grad. Im Laufe des Tages steigt das Thermometer auf bis zu 19 Grad an.
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1: Dass zwei Brüder eine Rockband gründen, das hat Tradition. Eddie und Alex Van Halen zum Beispiel. Oder natürlich Malcolm und

0: auch Joel und Ryan O'Keefe haben das bei Airborne erfolgreich getan. Und die Jungs aus Warrnambool, Australia, haben wieder eine fette neue Nummer am Start.
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0: Hier sind Airborne mit Alive After Death.
1: Jetzt

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1: Ich bin Thomas Bleskin. Die WHO hat wegen eines Ebola-Ausbruchs in der Demokratischen Republik Kongo eine internationale Gesundheitsnotlage ausgerufen. Die Organisation warnt dabei vor regionaler Ausbreitung, nicht vor einer weltweiten Pandemie.
2: Es gibt schon mehr als 300 vermutete Fälle. Knapp 90 Menschen sind bereits gestorben, darunter auch ein Patient im Nachbarland Uganda. Die hohe Zahl der Fälle in so kurzer Zeit gilt als äußerst besorgniserregend. Besonders beunruhigend, der Ausbruch wird durch eine seltene Virusvariante verursacht, für die es keinen Impfstoff gibt. Dazu kommt eine hohe Ausbreitungsgefahr. Das Virus ist an der kongolesischen Grenze zu Uganda und dem Südsudan ausgebrochen. Die Weltgesundheitsorganisation ist über eine rasche Ausbreitung in der gesamten Region besorgt. Christine Palitzer, Kapstadt.
1: Diesel ist zum ersten Mal seit Anfang März wieder billiger als Super E10. Im bundesweiten Tagesdurchschnitt kostete ein Liter Diesel laut ADAC 1,99 Euro. E10 lag minimal darüber.
3: Noch Anfang April, zur Zeit der Höchststände bei den Spritpreisen, war Diesel zwischenzeitlich mehr als 25 Cent teurer als E10, obwohl der Kraftstoff niedriger besteuert wird. Seither ist Diesel aber um gut 45 Cent pro Liter billiger geworden. Super E10 verbilligte sich dagegen nur um knapp 20 Cent. Diesel gilt beim Preis als krisensensibler als Benzin. Das liegt auch daran, dass wir bei dem Kraftstoff auf Importe angewiesen sind. Auch zu Beginn des Ukraine-Kriegs hatte sich Diesel sehr viel schneller verteuert als Benzin und monatelang mehr gekostet. Doc Zeitler, Berlin.
1: Die Ukraine hat nach russischen Angaben einen der schwersten Drohnenangriffe seit Beginn des Krieges in der Region Moskau gestartet. Behörden meldeten mindestens 3 Tote und mehrere Verletzte, auch nahe einer Ölraffinerie. Zeitweise wurde der Flugverkehr eingeschränkt. Der ukrainische Präsident Zelensky bezeichnete die Angriffe als gerechtfertigte Reaktion auf den russischen Angriffskrieg. Und zum Sportfußball. Die SV Elversberg steigt in die erste Bundesliga auf. Elversberg sicherte sich den Aufstieg mit einem 3:0 gegen Preußen Münster. Der FC Schalke 04 stand bereits vorher als Meister fest. Der SC Paderborn geht nach einem 2:0 in Darmstadt in die Relegation gegen den VfL Wolfsburg. Abgestiegen ist Fortuna Düsseldorf nach einem 0:3 bei Greuther Fürth. Die Fürther spielen nun in der Relegation gegen Rot-Weiß Essen.
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4: Auf der A1 Richtung Lübeck gibt es zwischen Neustadt in Holstein-Mitte und Scharbeutz dichten Verkehr. Zwischen Pansdorf und Rathekau staut es sich auf 3 Kilometern. In der Gegenrichtung Richtung Hamburg steht ihr zwischen Rheinfeld und Bargteheide ebenfalls 3 Kilometer. Gute Fahrt.
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4: In Bergedorf sind es aktuell 15 Grad, auch in Blankenese haben wir 15 und in Basbüttel messen wir ebenfalls 15 Grad. In der Nacht sinkt das Thermometer auf frische 11 Grad. So wird das Wetter morgen. Es erwartet euch ein Tag mit Wolken und Regen. Bei anfangs 11 Grad. Im Laufe des Tages steigt das Thermometer auf bis zu 19 Grad an.
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5: Nabend zusammen, ich bin Per Eggers und wir haben wieder 2 Stunden allerfeinste Rockmucke vor uns. Da sind heute zum Beispiel Ronnie James Dio mit dabei für euch, AC/DC habe ich, The Subways, Alice in Chains, Metallica natürlich mit dabei, aber auch mal sowas wie Flogging Molly oder Through Fire habt ihr vielleicht noch gar nicht gehört, richtig geile Combo, The Darkness sind mit dabei oder auch Iron Maiden. Und wir starten, auch das eine Band, die viel zu selten im Radio ist, dabei sind die eigentlich echt geil, The Gaslight Anthem. Frontmann ist Brian Fallon und Brian Fallon, 80er Baujahr, ist ein echt geiler Musiker, super Stimme und ist so ein bisschen auch noch in diesen klassischen Sachen verfangen. Der hat damals mit 17 Jahren, also ne, muss man auch mal rechnen, da war es 1997, hat der noch eine Kassette rausgebracht mit seinem Stage-Namen No Release. Ja, also der Mann ist richtig oldschool und ein richtig guter Sänger und die Band ist auch richtig geil. Deshalb starten wir jetzt mit The Gaslight Anthem. Hier ist Hand

0: Spotlight Anthem mit Handwritten. Und jetzt gibt's ein sehr, sehr geiles Cover. Ihr wisst ja, ich bin ein großer Freund von Covern. So, und an manche Dinge muss man sich aber auch erstmal rantrauen. Und John Denver ist schon eine Hausnummer.
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0: Kennt ihr alle, ne? Leaving on a jet plane. So, und jetzt gibt's aber ja Me First and the Gimme Gimmies. Und wenn ihr die bei uns schon mal ein paar Mal gehört habt, dann wisst ihr, die machen vor gar nichts halt. Ja, die haben vor nichts Angst, die haben vor nichts Respekt. Die hauen einfach raus.
1: So kiss me.
0: Ich sag euch, wie es ist, das ist auch gut so. Und deshalb hauen wir sie jetzt raus, denn das Ding macht so viel mehr Spaß. Hier sind Me First in the Gimme Gimmies. Hier ist Leaving on a Jet Plane.

die Ärzte und ist das noch Punkrock. So, und jetzt gibt's den Erfinder der Pommesgabel, nämlich Ronnie James Dio. Und das ist natürlich ein Stage-Name. Geboren ist er als Ronald James Padavona, also Italiano. Und Nonna Padavona, also Ronnies Oma, die hat immer ein Zeichen gegen den Teufel gemacht. Und das Zeichen gegen den Teufel ist eben auch die Pommesgabel, ne? Du spreizst Zeige und kleinen Finger ab, nimmst Mittel- und Ringfinger mit dem Daumen weg. So. Aber die hat den immer so nach vorne gezeigt, ne? Da war der Daumen vorne. Und bei der Pommesgabel, da dreht man das ja um, zeigt man ja die Rückhand quasi. Und das hat Ronnie James Dio gemacht, und zwar, als er angefangen hat bei Black Sabbath. Da hat ja sein Vorgänger, der große Ozzy Osbourne, immer das Peace-Zeichen gemacht. Und das wollte er natürlich nicht nachmachen, wollte sein eigenes haben. Und deshalb hat er das Zeichen gegen den Teufel Malocchio genannt, ne, von seiner Nonna Padavona mitgenommen und umgedreht und daraus eben diesen großartigen Metal-Gruß gemacht, der bis heute ja bei uns allen verbreitet ist. Die Pommesgabel, großes Teil, und er hat sie erfunden. Mr. Ronnie James Dio, jetzt mit Holy Diver live at Donington.

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2: Wir geben etwas Druck auf euren Abend und tun das jetzt mit Aerosmith, Love in an Elevator, My Chemical Romance mit Teenagers. Und natürlich sind bei so einem Rockkracherabend auch die Jungs von AC/DC immer mit am Start. Here's Are You Ready?

Aerosmith mit Love in an Elevator. Und jetzt kommen wir zu einer der traurigsten Geschichten des Rocks, nämlich zu Layne Staley, Frontmann von Alice in Chains. Als Layne 7 Jahre alt war, hat sein Vater die Familie verlassen. Seine Mutter hat ihm gesagt, sein Vater wäre tot. Erst viel später hat er herausgefunden, dass sein Daddy noch am Leben und ein heroinsüchtiger Alkoholiker war. Alice in Chains waren plötzlich in aller Munde. Layne Staley galt als der zweite Goldjunge des Grunge, neben Kurt Cobain. Und da hat sich sein Vater ganz plötzlich überlegt, dass er ja doch einen Sohn hat, hat seinen Sprössling auf dem Titel einer Zeitung gesehen, hat ihn aufgesucht und ihm gesagt, ey, ich bin seit 6 Jahren clean. Und damit hat er seinen Jungen zum zweiten Mal das Leben zur Hölle gemacht, hat ihn zurückgezogen in den Drogensumpf. Vater und Sohn haben zusammen auf dem Sofa gesessen, sich Heroin gespritzt. Ein ganz schreckliches Bild. Mike Starr, sein Kollege, ist immer wieder hingekommen und gesagt, ey, das geht so nicht, du wirst daran zugrunde gehen, du musst damit aufhören. Und er konnte das nicht aushalten und hat die Band deshalb verlassen. Und tatsächlich ist Layne Staley danach total vereinsamt, hat sich immer mehr zurückgezogen. Sein Bandkollege Sean Kinney hat ihn regelmäßig 3-mal die Woche angerufen. Stanley ist nicht rangegangen. Dann ist der Drummer stundenlang an die Tür gehämmert und hat gesagt, ey, mach auf. Aber er hat nicht aufgemacht. Er hat nämlich nie wieder aufgemacht und ist dann völlig vereinsamt in seiner Wohnung gestorben. Seine Mutter hat am 19. April 2002 einen Anruf vom Steuerberater bekommen. Layne hatte seit 2 Wochen kein Geld mehr abgehoben. Die Polizei hat die Tür aufgebrochen und dann haben diesen grausigen Fund gemacht. Der Sänger war schon 2 Wochen tot, der Fernseher lief noch und auf dem Couchtisch lagen 2 Crackpfeifen, jede Menge Kokain. Ein Speedball hat ihn dann am Ende das Leben gekostet. Und das war nicht mal das Schlimmste an dieser Geschichte, denn es wird noch bitterer. VH1 hat kurz danach ein Interview mit Mike Starr, dem ersten Bassisten von Alice in Chains, gesendet, der ja gegangen ist, der die Band verlassen hat, weil er diesen Untergang von seinem Kumpel Layne Staley nicht ertragen konnte. Und er hatte Layne einen Tag vor dessen Tod als letzter lebend gesehen. Es ging ihm da schon schrecklich, aber er wollte nicht, dass Mike einen Krankenwagen anruft. Dann sind sie im Streit auseinandergegangen und das waren dann eben die letzten Sekunden und die letzten Worte, die Layne Staley gesagt hat, waren nicht so, bitte geh nicht so. Am nächsten Tag war er tot. Auf den Tag genau 8 Jahre nach Kurt Cobain übrigens, dem anderen Goldjungen des Grunge. Also Mike Starr konnte sich das selber nie verzeihen, dass er keinen Krankenwagen gerufen hat, ist auch völlig zusammengebrochen und 2011 dann an einer Medikamentenüberdosis gestorben. Also eine wahnsinnig tragische Geschichte. Wahnsinn, dass es Alice in Chains trotzdem ja immer noch gibt. Die Kultband des Grunge, die nie glücklich geworden ist, aber wahnsinnig gute Musik gemacht hat. Und einen Song davon hören wir jetzt aus ihrem 4-fach mit Platin prämierten Album Dirt. Hier sind Alice in Chains mit Wood.

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2: Es wird kühl und auch nass morgen, aber das verdirbt uns den Spaß doch nicht, oder? Denn das Ganze hat ja immerhin eine jahrtausendlange Tradition, möchte ich sagen. Die erste Erwähnung des Vatertags gab es schon vor 4000 Jahren, als ein babylonisches Kind Glückwünsche an seinen Urzeitpapa in den Lehen gekratzt hat. Und damit ist der Vatertag schon doppelt so alt wie Christi Himmelfahrt. Ja? In der Neuzeit eingeführt und verankert hat ihn dann übrigens mit Sonora Smart Dot in den USA 1910 eine Frau. Und seitdem ist das Motto für den Vatertag klar.
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4: Ich bin Thomas Bleskin. Die AfD-Umfragewerte in Sachsen-Anhalt alarmieren mehrere Länderinnenminister. Nach einem Bericht des Handelsblatts wollen sie Vorkehrungen für den Fall einer Regierungsbeteiligung treffen. Thüringens Innenminister Meyer drängt auf Beratungen bei der nächsten Innenministerkonferenz.
5: Man müsse dringend darüber beraten, welche Risiken eine mögliche Regierungsübernahme der AfD in Sachsen-Anhalt für die Sicherheitsarchitektur in Deutschland hätte, sagte Meyer dem Handelsblatt. Die AfD stelle aufgrund ihrer zahlreichen Kontakte zu autoritären Staaten und ihrer Vernetzung mit rechtsextremen Vorfeldorganisationen eine Gefahr für die Sicherheit der Bundesrepublik dar. Hessens Innenminister Posseck spricht sich ebenfalls für Vorbereitungen bei, wie er sagt, Eintritt des Worst-Case-Szenarios aus. Auch die Abläufe in der Innenministerkonferenz müssten dann angepasst werden. Doc Zeitler, Berlin.
4: Israel stellt sich nach Medienberichten auf eine mögliche Wiederaufnahme der Angriffe im Iran ein. Die Armee sei in höchster Bereitschaft, heißt es unter Berufung auf israelische Regierungsvertreter. Demnach warte man auf eine Entscheidung von Donald Trump. Nach Ansicht des US-Präsidenten ist Teheran nicht bereit, seine Bedingungen bei den Verhandlungen zu akzeptieren. Die Weltgesundheitsorganisation hat wegen des Ebola-Ausbruchs in der Demokratischen Republik Kongo und in Uganda eine internationale Gesundheitsnotlage ausgerufen. Damit will die UN-Behörde Nachbarländer in erhöhte Alarmbereitschaft versetzen.
6: Bislang gäbe es in der Region rund 250 nachgewiesene oder mutmaßliche Fälle der gefährlichen Fieberkrankheit und laut WHO 80 Todesfälle. Vor allem der Nordosten des Kongo ist betroffen. Die WHO geht aber davon aus, dass der Ausbruch möglicherweise viel größer ist als bislang entdeckt. Sie sieht ein hohes Risiko für eine Ausbreitung des Virus auch im Nachbarland Uganda. Ebola ist eine ansteckende und lebensbedrohliche Infektionskrankheit. Das Virus wird durch Körperkontakt und Kontakt mit Körperflüssigkeiten übertragen. Einen Impfstoff gibt es bislang nicht. Diana Kramer, Nachrichtenredaktion.
4: Und zum Sportfußball. Die SV Elversberg steigt in die erste Bundesliga auf. Elversberg sicherte sich den Aufstieg mit einem 3:0 gegen Preußen Münster. Der FC Schalke 04 stand bereits vorher als Meister fest. Der SC Paderborn geht nach einem 2:0 in Darmstadt in die Relegation gegen den VfL Wolfsburg. Abgestiegen ist Fortuna Düsseldorf nach einem 0:3 bei Greuther Fürth. Die Fürther spielen nun in der Relegation gegen Rot-Weiß Essen.
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7: Hallo auf die Straßen. Aktuell liegen uns keine Meldungen vor. Ihr habt freie Fahrt. In 30 Minuten gibt es hier das nächste Update. Kommt gut und sicher an euer Ziel.
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7: In Pinneberg zeigt das Thermometer 15 Grad. Auch in Langenhorn haben wir 15 Grad. Und in Wedel ist es genauso warm mit 15 Grad. In der Nacht sinkt das Thermometer auf frische 11 Grad. So wird das Wetter morgen. Es erwartet euch ein Tag mit Wolken und Regen. Bei anfangs 11 Grad. Im Laufe des Tages steigt das Thermometer auf bis zu 19 Grad an.
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2: Auf geht's in Runde 2 bei unseren Rockkrachern XXL. Ich bin Pegas, hab in dieser Stunde Through Fire für euch. Stellen wir euch gleich mal vor. Flogging Molly sind dabei, Bush, die Smashing Pumpkins, Massive Wagons, The Darkness oder auch Iron Maiden. Und wir starten mit den eigentlichen Erfindern des Crossover. Das haben ja eigentlich so Linkin Park sich auf ihre Fahnen geschrieben. Die haben sich aber ja erst 2000 so wirklich gegründet. Die H-Blocks gab's schon viel, viel länger. 1994 hatten sie einen ganz, ganz großen Durchbruch mit Move. Und sie haben damals eben auch schon Rockmusik mit Hip-Hop verbunden. Das gab's vorher eigentlich gar nicht. Und sowas dann wirklich made in Münster. Wer hätte das gedacht? Und deshalb starten wir jetzt rein. Hier sind die H-Blocks. Hier ist Move.

Die H-Blocks mit Move und wir haben es heute so ein bisschen mit guten Covern. Wir haben es ja vorhin schon mit Leaving on a Jet Plane gehabt und jetzt hören wir noch ein sehr geiles Cover von einer sehr, sehr schmalzigen Nummer. Wir kennen sie alle aus Pretty Woman und also man kann nichts anderes sagen als Listen to Your Heart von Roxette ist schon ein guter Song. Listen to your heart. Kann man nichts gegen sagen, aber ich habe ja auch nichts dagegen, wenn man dem Ganzen mal ein bisschen mehr Feuer verleiht. Hat gleich ein bisschen mehr Wumms, oder? Das sind die Jungs von Through Fire aus Omaha, Nebraska. Da kommen sie her und die hören wir uns jetzt an ihrer Version von Listen to Your Heart.

Das mit Devil's Dance Floor. Und jetzt gibt's ein paar Jungs aus dem Londoner Stadtteil Shepherd's Bush, die sich zusammengetan haben, nachdem sie ein bisschen Pixies, Jane Addiction und Nirvana gehört haben und gemeint haben, ey, lass auch mal Rockmusik machen, klingt geil. Und die Kreativität, die ging eher in die Songs als in den Bandnamen, ne? Sie haben sie einfach nach ihrem Stadtteil genannt. Bush. Und eigentlich kennt man ja auch nur einen von den Jungs wirklich, und zwar Frontmann Gavin Rossdale. Und wenn wir mal ganz ehrlich sind, dann auch nicht nur, weil er ein derart begnadeter Sänger ist, sondern weil doch alle auch sofort gedacht haben, Moment mal, Gavin Rossdale, der hat doch eine von diesen blonden Popstars geheiratet. Genau, nicht Britney, nicht Christina, es war Gwen Stefani von No Doubt, die war 1996 Vorband von Bush und Gavin hat extra für sie eine Party geschmissen, um sie kennenzulernen. Die haben sich ordentlich einen in den Bunker gekoffert, es gab den ersten Kuss und als sie sich am nächsten Tag auch nüchtern noch mochten, haben sie direkt mal vom Fleck weg geheiratet. Kann man so machen. 2015 hat Gwen aber dann leider die Scheidung eingereicht. Hier ist Gavin Rossdale, wie er zeigt, dass er nicht nur Frauen aufreißen kann, sondern auch singen. Hier sind Bush mit Swallowed.

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1: So, Freunde, halbe Stündchen haben wir noch. Die wollen wir natürlich auch nutzen, diese halbe Stunde. Mit den Scorpions, Rock You Like a Hurricane, mit Billy Talent, Surrender und mit den Smashing Pumpkins. Hier ist Bullet with Butterfly Wings. 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

Die Scorpions mit Rock You Like a Hurricane. Das war's schon fast für heute. Ich bin Per Eggers, aber bevor ich mich verabschiede, habe ich noch ein paar richtig geile Scheiben für euch. Iron Maiden, Fear of the Dark, Golden Earring, Raider Love und The Darkness mit I Believe in a Thing Called Love. Also dreht nochmal richtig schön auf und wenn ihr mögt, dann dreht auch nochmal rein am Montag in der Morning Rock Show ab 5. Da hören wir uns nämlich gerne wieder. Bis dahin, macht's gut, euch einen schönen Abend. Tschüss.

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0: Dies Jahr ist ja zum Glück WM. 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
1: Ich bin Lea Matschulat. Bundesgesundheitsministerin Warken sieht nach dem schweren Ebola-Ausbruch in der Demokratischen Republik Kongo derzeit keinen Handlungsbedarf in Deutschland. In der Bundesrepublik sei das Risiko als äußerst gering einzuschätzen, sagte sie im ARD-Bericht aus Berlin.
2: Die WHO hat wegen Ebola den internationalen Gesundheitsalarm ausgerufen. Das soll vor allem die Behörden in den betroffenen Regionen unterstützen, so Gesundheitsministerin Warken. Hilfsanfragen gäbe es bisher noch nicht. Deutschland kann mit mobilen Laboren vor Ort unterstützen. Im Kongo hat sich eine seltene Variante des Virus ausgebreitet, für die es weder einen Impfstoff noch eine Therapie gibt. Eine Ausbreitung ist damit schwer einzudämmen. Aber dass es eine weltweite Pandemie geben wird, hält Ministerin Warken für nahezu ausgeschlossen. Tine Klimach, Nachrichtenredaktion.
1: Deutschland belegt in einer internationalen Vergleichsstudie zum Wohlbefinden von Kindern nur Platz 25 von insgesamt 37 bewerteten Ländern. Damit bleibe Deutschland weit hinter seinen Möglichkeiten zurück, teilte das UN-Kinderhilfswerk mit. In diesem Jahr belegen die Niederlande, Dänemark und Frankreich die ersten drei Plätze. Aber auch in einigen Ländern mit deutlich geringerer Wirtschaftskraft wachsen Kinder demnach insgesamt unter besseren Bedingungen auf als hierzulande, so in Rumänien, Ungarn und der Slowakei. Der Höhenflug der AfD setzt die schwarz-rote Koalition unter Druck. Einer INSA-Umfrage zufolge kommt die Partei inzwischen auf 29%, Union und SPD zusammen nur noch auf 34. Die Koalition will deshalb bis zum Sommer Reformen bei Steuern, Rente und Bürokratieabbau auf den Weg bringen.
3: Bis zum Sommer sollen noch wichtige Entscheidungen fallen. Zu den dicken Brocken gehört eine Steuerreform, die die Koalition zum 1. Januar plant, um vor allem kleine und mittlere Einkommen zu entlasten. Das Vorhaben kostet viele Milliarden. Über Finanzierung ist man sich noch uneins. Thomas Pleskin, Nachrichtenredaktion.
1: Die SV Elversberg steigt in die zweite Fußball-Bundesliga auf. Elversberg sicherte sich den Aufstieg mit einem 3:0 gegen Preußen Münster. Der FC Schalke 04 stand bereits vorher als Aufsteiger fest. Der SC Paderborn geht nach einem 2:0 in Darmstadt in die Relegation gegen den VfL Wolfsburg. Abgestiegen ist Fortuna Düsseldorf nach einem 0:3 bei Greuther Fürth. Die Fürther spielen nun in der Relegation gegen Rot-Weiß Essen.
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4: Hallo auf die Straßen. Aktuell liegen uns keine Meldungen vor. Ihr habt freie Fahrt. In 30 Minuten gibt es hier das nächste Update. Kommt gut und sicher an euer Ziel.
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4: Bei euch in Bergedorf sind es aktuell 14 Grad, in Schulau messen wir 13 und auch Blankenese meldet 13 Grad. In der Nacht sinkt das Thermometer auf frische 11 Grad. So wird das Wetter morgen. Es erwartet euch ein Tag mit Wolken und Regen. Bei anfangs 11 Grad, im Laufe des Tages steigt das Thermometer auf bis zu 19 Grad an.
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1: Und jetzt haben wir eine brandneue Kombo für euch, die bislang kaum einer kennt. Und das wollen wir ändern, nämlich Harsh aus Paris. 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
1: Ich bin Lea Matschulat. Eintracht Frankfurt hat sich von Trainer Albert Riera getrennt. Das gab der Fußball-Bundesligist am Abend bekannt. Frankfurt hatte am letzten Spieltag die Qualifikation zum Europapokal verpasst. Riera war nur 3,5 Monate lang Trainer der Eintracht. Sein Verhältnis zu den Spielern galt zuletzt als angespannt. Wer neuer Coach bei der Eintracht werden soll, dazu gibt es noch keine Informationen vom Verein. In einer internationalen Vergleichsstudie zum Wohlbefinden von Kindern landet Deutschland weit hinten. Andere Länder zeigen laut UNICEF, wie es besser geht. Demnach wachsen selbst Kinder in Rumänien, Ungarn oder der Slowakei unter besseren Bedingungen auf als Jungen und Mädchen hierzulande.
2: Die Kinderarmutsquote hierzulande wird nicht niedriger, sondern stagniert seit Jahren. Gleichzeitig schneidet Deutschland im Bereich Bildung alarmierend schlecht ab, heißt es von UNICEF. Nur 60% der 15-Jährigen erreichen die Mindestkompetenz in Lesen und Mathematik. Außerdem klafft bei uns eine riesige Lücke zwischen Kindern aus benachteiligten und aus wohlhabenden Familien. Sowohl was Bildung, körperliche oder mentale Gesundheit angeht. Tanja Wagner, Nachrichtenredaktion.
1: Bundesgesundheitsministerin Warken sieht nach dem schweren Ebola-Ausbruch in der Demokratischen Republik Kongo derzeit keinen Handlungsbedarf in Deutschland. In der Bundesrepublik sei das Risiko als äußerst gering einzuschätzen, sagte sie im ARD-Bericht aus Berlin.
3: Die WHO hat wegen Ebola den internationalen Gesundheitsalarm ausgerufen. Das soll vor allem die Behörden in den betroffenen Regionen unterstützen, so Gesundheitsministerin Warken. Hilfsanfragen gebe es bisher noch nicht. Deutschland kann mit mobilen Laboren vor Ort unterstützen. Im Kongo hat sich eine seltene Variante des Virus ausgebreitet, für die es weder einen Impfstoff noch eine Therapie gibt. Eine Ausbreitung ist damit schwer einzudämmen. Aber dass es eine weltweite Pandemie geben wird, hält Ministerin Warken für nahezu ausgeschlossen. Tine Klimach, Nachrichtenredaktion.
1: Die SV Elversberg steigt in die zweite Fußball-Bundesliga auf. Elversberg sicherte sich den Aufstieg mit einem 3:0 gegen Preußen Münster. Der FC Schalke 04 stand bereits vorher als Aufsteiger fest. Der SC Paderborn geht nach einem 2:0 in Darmstadt in die Relegation gegen den VfL Wolfsburg. Abgestiegen ist Fortuna Düsseldorf nach einem 0:3 bei Greuther Fürth. Und die Fürther spielen nun in der Relegation gegen Rot-Weiß Essen.
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4: Auf der A255 Richtung Hamburg Süd zwischen Hamburg Veddel und Hamburg Elbinsel steht ein liegengebliebenes Fahrzeug auf der Fahrbahn. Gute Fahrt.
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4: In Basbüttel haben wir aktuell 13 Grad. Genauso in Ellerbeck und auch Hamburg-Mitte meldet 13 Grad. In der Nacht sinkt das Thermometer auf frische 10 Grad. So wird das Wetter morgen. Es erwartet euch ein wechselhafter Tag mit Wolken und Regen bei anfangs 10 Grad. Im Laufe des Tages steigt das Thermometer auf bis zu 20 Grad an.
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1: Gibt es eigentlich was Romantischeres als eine Rockband, die sich schon in der Highschool gegründet hat? Nicht. Frag mal nach bei Green Day, U2, Van Halen, Red Hot Chili Peppers und wie sie alle heißen. Ich würde sagen nein. Jo, und das gilt auf jeden Fall auch für All Time Low aus dem schönen Towson, einem Vorort von Baltimore.
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1: Hier sind sie jetzt mit ihrer neuen Scheibe Falling for Strangers.
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1: Ich bin Lia Matschulat. CSU-Chef Söder kann sich eine Verlängerung des Tankrabatts vorstellen. Der Tankrabatt scheine zu wirken, sagte er in der ARD-Sendung Karin Mioska. Und wenn es nicht anders gehe, könne er sich vorstellen, darüber zu diskutieren, ihn zu verlängern. Das hänge davon ab, wie sich die Spritpreise entwickelten, sagte der bayerische Ministerpräsident Söder. Noch bis Ende Juni gilt ein Tankrabatt von rund 17 Cent je Liter Sprit für die Verbraucher. Der Höhenflug der AfD setzt die schwarz-rote Koalition unter Druck. Einer INSA-Umfrage zufolge kommt die Partei inzwischen auf 29%, Union und SPD zusammen nur noch auf 34. Die Koalition will deshalb bis zum Sommer Reformen bei Steuern, Rente und Bürokratieabbau auf den Weg bringen.
2: Bis zum Sommer sollen noch wichtige Entscheidungen fallen. Zu den dicken Brocken gehört eine Steuerreform, die die Koalition zum 1. Januar plant, um vor allem kleine und mittlere Einkommen zu entlasten. Das Vorhaben kostet viele Milliarden, über Finanzierung ist man sich noch uneins. CSU-Chef Söder warnte auf dem Katholikentag vor einem Scheitern der Regierung und zog Parallelen zur Krise der Weimarer Republik. Historiker sehen nur sehr begrenzt Parallelen zur Gegenwart und warnen davor, die AfD mit den Nazis gleichzusetzen. Thomas Pleskin, Nachrichtenredaktion.
1: In Würzburg ist der Katholikentag zu Ende gegangen. Das Interesse an den etwa 900 Programmpunkten mit Musik, Diskussionen und spirituellen Angeboten war groß. Viele Veranstaltungen mussten wegen zu großen Andrangs geschlossen werden.
3: Die Welt brennt, aber sie ist nicht verloren. Mit diesen Worten hat der Vorsitzende der Deutschen Bischofskonferenz Wilmer zum Engagement für Frieden und Menschlichkeit aufgerufen. Er sagte in Würzburg, Gott schenke Kraft, Geduld und Ausdauer. Konkret hat er etwa auf die humanitäre Lage im Sudan verwiesen. Beim Schlussgottesdienst sind in Würzburg etwa 14.000 Menschen dabei gewesen. Viele weitere konnten die Übertragung verfolgen. Aus München, Florian Klaus.
1: Eintracht Frankfurt hat sich von Trainer Albert Riera getrennt. Der Fußball-Bundesligist hatte am letzten Spieltag die Qualifikation zum Europapokal verpasst. Riera war nur 3,5 Monate lang Trainer der Eintracht. Die SV Elversberg spielt ab der kommenden Saison in der Fußball-Bundesliga. Der FC Schalke 04 stand bereits vorher als Aufsteiger fest. Der SC Paderborn wird in der Relegation gegen den VfL Wolfsburg spielen. Abgestiegen ist Fortuna Düsseldorf. Greuther Fürth wird in der Relegation gegen Rot-Weiß Essen spielen.
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4: Hallo auf die Straßen. Aktuell liegen uns keine Meldungen vor. Ihr habt freie Fahrt. In 30 Minuten gibt es hier das nächste Update. Kommt gut und sicher an euer Ziel.
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4: In Blankenese sind es aktuell 11 Grad, in Pinneberg ebenfalls 11 und in Kirchwerder messen wir 13 Grad. In der Nacht sinkt das Thermometer auf frische 10 Grad. So wird das Wetter morgen. Es erwartet euch ein wechselhafter Tag mit Wolken und Regen bei anfangs 10 Grad. Im Laufe des Tages steigt das Thermometer auf bis zu 20 Grad an.
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1: Ich bin Lea Matschulat. Vor dem Treffen der G7-Gruppe der führenden westlichen Industriestaaten hat Bundesfinanzminister Klingbeil vor den wirtschaftlichen Folgen des Iran-Krieges und einer Sperrung der Straße von Hormuz gewarnt. Es sei eine ernsthafte Bedrohung für die Weltwirtschaft, sagte er vor seiner Abreise nach Paris.
2: Bei dem Treffen der G7-Finanzminister geht es einmal mehr um mögliche Folgen für den Welthandel. Klingbeil sagte, man setze auf Kooperation statt Konfrontation. In Paris werde auch mit den Finanzministern aus Brasilien, Indien, Südkorea und Kenia gesprochen. Die weitere Unterstützung der Ukraine steht ebenso auf der Tagesordnung. Klingbeil will mit seinem ukrainischen Amtskollegen ein Doppelbesteuerungsabkommen unterzeichnen. Das regelt unter anderem, dass ein Unternehmen im In- und Ausland nicht doppelt Steuern zahlen muss. Das soll den wirtschaftlichen Austausch stärken. Tine Klimach, Nachrichtenredaktion.
1: CSU-Chef Söder kann sich eine Verlängerung des Tankrabatts vorstellen. Der Tankrabatt scheine zu wirken, sagte er in der ARD-Sendung Karin Mioska. Und wenn es nicht anders gehe, könne er sich vorstellen, darüber zu diskutieren, ihn zu verlängern. Noch bis Ende Juni gilt ein Tankrabatt von rund 17 Cent je Liter Sprit. In Würzburg ist der Katholikentag zu Ende gegangen. Das Interesse an den etwa 900 Programmpunkten mit Musik, Diskussionen und spirituellen Angeboten war groß.
3: Die Welt brennt, aber sie ist nicht verloren. Mit diesen Worten hat der Vorsitzende der Deutschen Bischofskonferenz Wilmer zum Engagement für Frieden und Menschlichkeit aufgerufen. Er sagte in Würzburg, Gott schenke Kraft, Geduld und Ausdauer. Konkret hat er etwa auf die humanitäre Lage im Sudan verwiesen. Beim Schlussgottesdienst sind in Würzburg etwa 14.000 Menschen dabei gewesen. Viele weitere konnten die Übertragung verfolgen. Aus München, Florian Klaus.
1: Eintracht Frankfurt bekommt einen neuen Trainer. Der Fußball-Bundesligist hat am Abend Albert Riera entlassen. Frankfurt hatte am letzten Spieltag die Qualifikation zum Europapokal verpasst. Die SV Elversberg spielt in der kommenden Saison in der ersten Fußball-Bundesliga. Und das zum ersten Mal in der Vereinsgeschichte. Den Aufstieg perfekt machte ein 3:0-Sieg gegen Preußen Münster. Zweitligameister FC Schalke 04 stand schon vorher als Aufsteiger fest. Der SC Paderborn könnte noch aufsteigen, wenn die Relegation gegen den VfL Wolfsburg gut verläuft. Fortuna Düsseldorf steigt aus der zweiten Liga ab. Greuther Fürth will dort bleiben und muss in die Relegation gegen Rot-Weiß Essen.
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4: Auf der A1 Richtung Hamburg gibt es zwischen dem Dreieck Hamburg Südost und dem Dreieck Hamburg Norderelbe dichten Verkehr mit mindestens 3 Minuten Zeitverlust. In der Gegenrichtung Richtung Lübeck stockt es ebenfalls mit mindestens 2 Minuten Verzögerung. Gute Fahrt.
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4: In Ellerbeck sind es aktuell 12 Grad, in Hamburg Mitte ebenfalls 12. In Kirchwerda messen wir 13 Grad. In der Nacht sinkt das Thermometer auf frische 10 Grad. So wird das Wetter morgen. Es erwartet euch ein wechselhafter Tag mit Wolken und Regen bei anfangs 10 Grad. Im Laufe des Tages steigt das Thermometer auf bis zu 20 Grad an.
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1: Die All American Reject. Sie bringen im Mai ihr erstes Album seit 13 Jahren raus. Krass. Gehen mit Sandbox auch auf Tour und sind am 10. Juni in Berlin. Ihr Name kommt aus einer Textzeile aus dem Green Day Song Reject. Da heißt es nämlich: So when the smoke clears, here I am, your reject all American.
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1: Hier sind die All American Rejects mit ihrer ersten Single seit 13 Jahren. Hier ist King Kong.
0: Jetzt.